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0: 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Kennst du die Geschichte hinter diesem Song? 1983 in Bietigheim-Bissingen. Der 17-jährige Heiko, seine Freunde Oliver, Markus und Martin sitzen im Keller ihrer Eltern. Die vier haben sich dort ein eigenes Studio eingerichtet und von ihrem ersten eigenen Geld ein paar Synthesizer gekauft. Heiko selbst hat bisher nur Blockflöte gespielt. Doch jetzt wollen sie richtige Musik machen. Zusammen probieren sie sich an den Synthies aus und nehmen ihre ersten Stücke auf Kassetten auf, die sie an verschiedene Radiostationen verschicken. 4 Jahre später. Camouflage sitzen längst nicht mehr im Kellerstudio ihrer Eltern. Ihre Debütsingle geht international durch die Decke. Vor allem in den USA. Noch heute steht ihr Song für den Synthie-Sound der 80er und gehört definitiv zu bestem Rock und Pop.
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6: 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Du hast es jetzt in der Hand. Es.
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0: 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Kennst du? Die Geschichte hinter diesem Song? Es ist Anfang der 80er Jahre. David Page sitzt zu Hause auf der Couch. Im Fernsehen läuft eine Dokumentation über hungernde, sterbende Menschen in Afrika. Diese Bilder lassen ihn nicht mehr los. Er muss etwas tun. Page setzt sich an sein Keyboard und beginnt, einen Song zu schreiben. Gesegnet sei die Regenzeit hier unten in Afrika. Es wird schon einige Zeit dauern, um all das zu tun, was wir bisher nicht konnten. Toto-Gitarrist Steve Lukather glaubt nicht an den Erfolg des Songs. Wenn die Nummer ein Hit wird, sagt er, renne ich nackt den Hollywood Boulevard herunter. Seinen Wetteinsatz hat er bis heute noch nicht eingelöst. Toto, Africa.
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1: Im Studio Hanna Messerschmidt. Schönen guten Morgen. Nach dem tödlichen Hunter-Virus-Ausbruch auf einem Kreuzfahrtschiff im Atlantik sind am Abend 4 deutsche Passagiere in den Niederlanden angekommen. Insgesamt wurden 26 Personen mit einem Sonderflug nach Eindhoven gebracht. Das Kreuzfahrtschiff hatte gestern Morgen Teneriffa angelaufen. Von dort aus wurden bisher knapp 100 Passagiere ausgeflogen. Andere Sonderflüge gingen nach Spanien, Frankreich, Großbritannien und Kanada. 2 weitere Flieger sollen heute Nachmittag starten. Noch ist unklar, wie es mit der geplanten 1.000 € Entlastungsprämie weitergeht. Der Bundesrat hatte das Ganze am Freitag gestoppt, wegen der hohen Belastung für die Wirtschaft und den Steuerausfällen für die Länder. Für CSU-Chef Söder ist klar, damit ist die Prämie vom Tisch. Er sagte in der ARD:
2: An so einem Punkt muss man auch mal überlegen, macht es dann einen Sinn, etwas weiter zu verfolgen, im Kopf durch die Wand zu gehen? Ich bin ja der einzige Ländervertreter im Koalitionsausschuss. Mein Rat ist dringend, davon abzulassen. Lieber zu überlegen, dass man was Sinnvolleres tut, und zwar dieses vermeintliche, jetzt doch sehr viele Geld, das es gewesen wäre, dann in eine wirklich richtige und gute Einkommensteuerreform zu stecken. Davon haben alle mehr.
1: Und nun weitere Meldungen in Kürze. Russlands Präsident Putin hat Altkanzler Schröder als Vermittler im Ukraine-Krieg ins Spiel gebracht, und das sorgt für Diskussionen. Die Bundesregierung spricht von einem Scheinangebot. Grüne und Linke sind gegen Putins Vorschlag oder zumindest skeptisch. Die AfD ist offen für einen Vermittlungsversuch. Wer eine Frau tötet, weil sie eine Frau ist, soll künftig leichter als Mörder verurteilt werden. Bundesjustizministerin Hubig will das Strafrecht bei Femiziden verschärfen. Viel zu oft würden solche Taten noch als Totschlag gewertet, sagt sie in der Bild am Sonntag. Und darauf gibt es niedrigere Strafen. Der Ärzteverband Marburger Bund fordert schärfere Regeln beim Verkauf von Alkohol. Schnaps und Likör sollten nur noch in speziellen Alkoholshops zu kaufen sein und nicht mehr in Supermärkten oder Tankstellen, so die Ärztevertreter. So sollen vor allem junge Menschen besser geschützt werden.
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0: 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Kennst du die Geschichte hinter diesem Song?
1: Es ist 1996. Skunk Anansie, Sängerin Skin, hat einen schlimmen Abend. Gerade hat sie mit ihrer Freundin Schluss gemacht. In ihrem Kopf pocht immer derselbe Satz. Ich hoffe, jetzt fühlst du dich gut. Schließlich nimmt sie die Autoschlüssel, knallt die Tür hinter sich zu und fährt zu ihrer Ex-Freundin. Sie hämmert gegen die Wohnungstür. Doch niemand öffnet. Wieder zu Hause setzt sich Deborah in die Küche und schreibt todtraurig und voller Wut einen Song.
2: Ich hoffe, jetzt fühlst du dich gut.
1: Skunk Anansie's Hedonism gehört heute für uns zu bestem Rock und Pop.
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1: Im Studio Hanna Messerschmidt. Schönen guten Morgen. In Eindhoven in den Niederlanden ist am Abend ein Sonderflug mit Passagieren und Besatzungsmitgliedern des evakuierten Hunter-Virus-Kreuzers gelandet. Insgesamt waren 26 Menschen in dem Flieger, auch 4 Urlauber aus Deutschland. Ralf Reuter, deutscher Konsul auf den Kanaren, sagte in der ARD:
2: Es geht ihnen den Umständen entsprechend gut. Es ist sicherlich eine Belastung, das ist ja klar, psychologisch. Aber die sind eigentlich guten Mutes und sind jetzt natürlich auch froh, dass das Ganze mal ein Ende hat.
1: Das Kreuzfahrtschiff war gestern Morgen vor der Küste von Teneriffa angekommen. Von dort aus wurden bisher knapp 100 Passagiere ausgeflogen. CSU-Chef Söder hat der Entlastungsprämie für Arbeitnehmer eine Absage erteilt. Für ihn sind die Pläne nach dem Nein des Bundesrats vom Tisch, so Söder in der ARD. Am Dienstag kommen Union und SPD im Koalitionsausschuss zusammen, um über das weitere Vorgehen zu beraten. Söder drängt auf eine Reform der Einkommenssteuer, um Arbeitnehmer zu entlasten. In ihren Steuerplänen liegen Union und SPD bisher weit auseinander, gerade was die Besteuerung von höheren Einkommen angeht. Und nun weitere Meldungen in Kürze. Altkanzler Schröder als Vermittler im Ukraine-Krieg. Die Bundesregierung hat diesen Vorschlag von Krim-Chef Putin als Scheinangebot bezeichnet. Die SPD ist sich bei dem Thema uneins. Der SPD-Außenpolitiker Armetovic sagte dem Spiegel, jedes Angebot müsse geprüft werden, wie verlässlich es ist. Völlig inakzeptabel, so nennt US-Präsident Trump die iranischen Bedingungen für weitere Friedensgespräche. Konkreter wurde der US-Präsident auf seiner Online-Plattform erstmal nicht. Laut iranischen Staatsmedien fordert Teheran zum Beispiel ein Ende der Blockade iranischer Häfen. Der Abstiegs-Showdown in der Fußball-Bundesliga ist perfekt. Heidenheim hat einen 3:1-Sieg gegen Köln geholt und ist vor dem letzten Spieltag punktgleich mit den Konkurrenten St. Pauli und Wolfsburg. Außerdem setzte sich Union Berlin ebenfalls mit 3:1 gegen Mainz durch und der HSV gewann mit 3:2 gegen Freiburg.
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1: Im Studio Hanna Messerschmidt. Schönen guten Morgen. In Eindhoven in den Niederlanden ist am Abend ein Sonderflug mit Passagieren und Besatzungsmitgliedern des evakuierten Hunter-Virus-Kreuzers gelandet. Insgesamt waren 26 Menschen in dem Flieger, auch 4 Urlauber aus Deutschland. Ralf Reuter, deutscher Konsul auf den Kanaren, sagte in der ARD:
2: Es geht Ihnen den Umständen entsprechend gut. Es ist sicherlich eine Belastung, das ist ja klar, psychologisch. Aber die sind eigentlich guten Mutes und sind jetzt natürlich auch froh, dass das Ganze mal ein Ende hat.
1: Das Kreuzfahrtschiff war gestern Morgen vor der Küste von Teneriffa angekommen. Von dort aus wurden bisher knapp 100 Passagiere ausgeflogen. CSU-Chef Söder hat der Entlastungsprämie für Arbeitnehmer eine Absage erteilt. Für ihn sind die Pläne nach dem Nein des Bundesrats vom Tisch, so Söder in der ARD. Am Dienstag kommen Union und SPD im Koalitionsausschuss zusammen, um über das weitere Vorgehen zu beraten. Söder drängt auf eine Reform der Einkommenssteuer, um Arbeitnehmer zu entlasten. In ihren Steuerplänen liegen Union und SPD bisher weit auseinander, gerade was die Besteuerung von höheren Einkommen angeht. Und nun weitere Meldungen in Kürze. Altkanzler Schröder als Vermittler im Ukraine-Krieg. Die Bundesregierung hat diesen Vorschlag von Krim-Chef Putin als Scheinangebot bezeichnet. Die SPD ist sich bei dem Thema uneins. Der SPD-Außenpolitiker Arnautović sagte dem Spiegel, jedes Angebot müsse geprüft werden, wie verlässlich es ist. Völlig inakzeptabel, so nennt US-Präsident Trump die iranischen Bedingungen für weitere Friedensgespräche. Konkreter wurde der US-Präsident auf seiner Online-Plattform erstmal nicht. Laut iranischen Staatsmedien fordert Teheran zum Beispiel ein Ende der Blockade iranischer Häfen. Der Abstiegs-Showdown in der Fußball-Bundesliga ist perfekt. Heidenheim hat einen 3:1-Sieg gegen Köln geholt und ist vor dem letzten Spieltag punktgleich mit den Konkurrenten St. Pauli und Wolfsburg. Außerdem setzte sich Union Berlin ebenfalls mit 3:1 gegen Mainz durch und der HSV gewann mit 3:2 gegen Freiburg.
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3: Hallo, Nikolaus hier. Wir hoffen, ihr hattet einen schönen Muttertag gestern.
4: Ja, viele liebe Worte, viele Blumen. Zeit wieder Krach zu machen. Hier sind AC/DC, TNT für alle Mamas und Papas.
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0: Andere machen ihr Morgengebet, wir machen unseren morgendlichen AC/DC-Song. Nur so startet die Woche richtig, die neue 107.7 bester Rock und Pop.
1: Morgen.

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0: kleiner Nachklapp noch zum Muttertag. Hier ist die neue 107.7 und ich verstehe, dass es früher mal eine Zeit gab, wo man gesagt hat, es braucht wenigstens einen Tag im Jahr, wo die Mama mal ganz oben in der Nahrungskette ist.
1: Auch heute noch.
0: Das stimmt und genau aus dem gleichen Grund finde ich diesen Vatertag diese Woche so bescheuert. Also als hätten es Väter so schwer,
1: ja,
0: dass sie auch mal einen Tag frei haben.
1: Der Vatertag ist ja jetzt auch nicht so wie der Muttertag. Der ist halt, dass ihr saufen gehen könnt und schön ist, aber das ist ja nicht so
0: wie
1: auf
0: jetzt?
1: Einer Ebene.
0: Ich krieg keine Blumen von dir.
1: Nein.
0: Hier ist Falco, die neue 107.7.

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1: Es ist 2015. David Draiman und seine Bandkollegen von Disturbed sind gerade fertig mit den Aufnahmen für ihr neues Album Immortalized. Doch ein Song soll noch auf die Platte. Die Frage ist nur, welcher? Plötzlich hat Schlagzeuger Mike Rangren eine Idee. Wie wäre es, sagt er, wenn wir diesen Klassiker aus den 60ern covern? Darkness, my old friend. Es folgt die längste Aufnahmesession in der Geschichte der Band. Es wird improvisiert und experimentiert. And in the naked light I saw. Nach Tagen im Aufnahmestudio entsteht eine vollkommen neue Version von Sound of Silence. Der Song wird auf YouTube mehr als 600 Millionen Mal geklickt. Und kurze Zeit später bekommt die Band eine E-Mail von Ursongwriter Paul Simon. Er macht den Rockern ein großes Kompliment, denn er liebt den Song. Sound of Silence ist Teil von bestem Rock und Pop.
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0: Heute beginnen ja die Eisheiligen und passend dazu hat jetzt unser Freibad gestern in Ening auch aufgemacht.
1: Ist das immer ein festes Datum? Ich dachte, ja. Das ist halt dann, wenn es kalt wird, sagt man, jetzt sind die Eisheiligen da.
0: Nein, hallo. Aber leider passt es oft überein.
1: Geht wieder weg, ihr Eisheiligen.

0: Grüße auf die Ostalb. Heidenheim hat nach dem 3:1 gegen Köln noch alle Chancen auf den Klassenerhalt. Eins unserer Themen jetzt. Es ist Montagmorgen, 5.30 Uhr.
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0: Mit Dirk Justus.
2: Schönen guten Morgen. Grüne und CDU in Baden-Württemberg wollen heute ihren Koalitionsvertrag offiziell unterzeichnen. Am Wochenende gab es dafür auf Parteitagen grünes Licht. Der künftige Ministerpräsident Cem Özdemir will heute außerdem offiziell die grünen Minister in seinem Kabinett vorstellen. Übermorgen soll ein neuer Regierungschef gewählt werden. Etwa 2 Dutzend Passagiere und Besatzungsmitglieder des evakuierten Hunter-Virus-Kreuzers sind mit einem Sonderflug in den Niederlanden angekommen. Unter den Insassen waren auch 4 Deutsche. Die sollen laut Medienberichten erstmal nach Frankfurt und dann in ihre Heimatbundesländer gebracht werden. Für CSU-Chef Söder ist die 1.000 Euro Entlastungsprämie vom Tisch. Das hat er in der ARD erklärt. Der Bundesrat hatte das Vorhaben am Freitag gestoppt. Die schwarz-rote Bundesregierung will jetzt über das weitere Vorgehen beraten. Söder spricht sich für Entlastungen über eine Einkommensteuerreform aus. Russlands Präsident Putin hat Altkanzler Schröder als Vermittler im Ukraine-Krieg ins Spiel gebracht und das sorgt für Diskussionen. Die Bundesregierung spricht von einem Scheinangebot. Grün und Linke sind gegen Putins Vorschlag oder zumindest skeptisch. Die AfD ist offen für einen Vermittlungsversuch. Spannung pur im Abstiegskampf der Fußball-Bundesliga. Nach einem 3:1-Sieg gegen Köln ist Heidenheim jetzt punktgleich mit den direkten Konkurrenten St. Pauli und Wolfsburg. Union Berlin hat ebenfalls mit 3:1 gegen Mainz gewonnen und der HSV besiegte Freiburg mit 3:2.
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0: Schönen guten Morgen. Hier ist das Wetter für uns in Baden-Württemberg. In Sindelfingen messen wir aktuell 11 Grad. Ebenso bei euch in Ulm und in Schwäbisch Hall. Ja, heute bekommen wir viele Wolken und teils auch kräftiger Regen und Gewitter. Erst am Mittwoch wird es dann wieder schöner und auch wärmer.
3: 5.34 Uhr, die neue 107.7 Verkehrsservice. Vorsichtig, B311 zwischen Göggingen und Leiteshofen. Aktuell ungesicherte Unfallstelle in Fahrtrichtung Geisingen. Ansonsten noch alles frei. Staus und Blitzer meldet ihr wie immer kostenlos. 0800 24 7 107. Gute Fahrt euch.
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0: Baden-Württembergs rockigste Morningshow ist hier. Hanna und Nikolaus, guten Morgen.
3: Starten wir mal gemeinsam in die kurze Woche mit den meisten 80ern, den meisten 90ern, der meisten Musik. Melissa Etheridge hier.
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0: herzlich willkommen zu den großen Feiertagen von Magnum Mandel und Nogger Schock.
1: Bitte?
0: Die Eisheiligen. Das sind meine persönlichen Eisheiligen.
1: Aha, Magnum, okay. Mhm.
0: Was ist eigentlich? Das ist eine Bauernregel, ne? Jetzt wird's ja kalt. Leider wird's wirklich kalt.
1: Ich wollte gerade sagen.
0: Scheiße. Die neue 107.7.

0: Wenn ich das richtig sehe, erreichen wir jetzt gerade um 5:45 am Montagmorgen die Wochenhöchsttemperatur.
1: Das könnte zutreffen, ja.
0: Und ich würde mal vielleicht, falls ihr noch nicht Reifen gewechselt habt, also es soll frisch werden die Woche. Bester Rock und Pop. Wir hatten aber auch bisher einen schönen Frühling.
1: Das stimmt.
0: Positiv.
1: Ja,
0: die neue 107.7. Hier ist ein Status Quo.

0: Vielleicht lege ich mich jetzt mit vielen Michael Jackson-Fans an. Und davon gibt's einige, Hannah.
1: Ich weiß.
0: Vielleicht musst du auf mich aufpassen nach der Sendung. Die neue 107.7. Durch den Film und dadurch, dass jetzt einfach Michael Jackson ist gerade wieder in aller Munde, kriege ich ganz viele Instagram-Videos mal wieder angezeigt. Ja. Konzertmitschnitte. Gerade so aus den letzten Jahren. Und also so gut hat er nicht mehr live gesungen. Getanzt hat er unfassbar. Also das muss man aber...

Gerade habe ich gesagt, Michael Jackson hat live jetzt zum Ende seiner Karriere gar nicht mehr so krass gesungen. Mhm. Aber weil er halt auch wirklich tanzen muss. Also da bin selbst ich außer Atem, wenn ich das sehe. Dabei noch zu singen, ist schon eine Leistung.

0: Es ist kurz vor sechs. Kurz vor sechs. Hier ist die neue 107.7 mit dem epischen Guten Morgen Rocksong.
1: Erstmal guten Morgen. Ich sehe, du bist noch ganz verpennt. Doch jetzt kommt meine Nachricht.

0: Ich habe gute Nachrichten, liebe Agenten. Der Auftrag wurde leichter diese Woche. Es ist eine Viertagewoche. Kommt gut rein heute, schönen Montag. 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
1: Guten Morgen.
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1: Gestern ist das Stuttgarter Frühlingsfest zu Ende gegangen. Ein neuer Besucherrekord wurde nur knapp verpasst.
0: Ich habe alles gegeben. Ich sag's, wie es ist.
1: Eins unserer Themen jetzt. Es ist Montagmorgen, 6 Uhr.
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1: Mit Stefanie Häuslein.
8: Guten Morgen. Grüne und CDU in Baden-Württemberg wollen nach dem Okay ihrer Parteigremien am Wochenende heute den Koalitionsvertrag unterzeichnen. Der designierte Ministerpräsident Özdemir und sein geplanter Stellvertreter Hagel treten dafür vor die Presse. Auch die Ministerinnen und Minister der Grünen werden vorgestellt heute. Bereits bekannt ist, dass die Minister Bayers für Finanzen, Walker für Umwelt und Olschowski für Wissenschaft im Amt bleiben sollen. 4 deutsche Passagiere des von einem Hantavirus betroffenen Kreuzfahrtschiffs sind in den Niederlanden angekommen. Ein Evakuierungsflugzeug mit 26 Passagieren und Crewmitgliedern der Hondius ist am Abend in Eindhoven gelandet. Von dort geht es weiter nach Frankfurt. Dort werden die Passagiere in der Uniklinik untersucht und dann zur Quarantäne in ihre Heimatbundesländer gebracht. Und jetzt weitere Meldungen in Kürze. Nach dem Veto des Bundesrates ist die Entlastungsprämie für Arbeitnehmer praktisch vom Tisch. Davon gehen CSU-Chef Söder und die Regierungschefin von Mecklenburg-Vorpommern Schwesig aus. Sie rät der Bundesregierung, besser gleich eine große Einkommenssteuerreform anzugehen. Das Frühlingsfest hat einen neuen Besucherrekord knapp verpasst. Nach 3 Wochen war gestern Schluss in Stuttgart bei gut 1,5 Millionen Gästen. Die Macher sind trotzdem sehr zufrieden. Außerdem erfreulich, es gab dieses Jahr weniger Straftaten als letztes Jahr. Und der VfB bleibt auf Champions League Kurs. In der Spitzengruppe der Liga steht Stuttgart nach einem 3:1 gegen Leverkusen auf Platz 4, punktgleich mit Hoffenheim, hat am letzten Spieltag aber alles selbst in der Hand. Ein Fazit von Sportdirektor Wohlgemuth.
9: Es war eines unserer besten Saisonspiele. In so einer Situation, wenn zwei Mannschaften aufeinandertreffen, bei denen es um so sehr viel geht, muss man sagen. Auf beiden Mannschaften hat ein ganz besonderer Druck gelastet. Wir haben dem Druck besser standgehalten als die Leverkusen, das muss man einfach so sagen.
8: Auch am unteren Tabellenende bleibt es eng. Heidenheim hat Köln gestern 3:1 geschlagen und sich eine Mini-Chance auf den Klassenerhalt erkämpft.
0: Totgeglaubte Leben länger. Ja. Wie oft man die schon in die zweite Liga abgeschrieben hat.
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1: Guten Morgen, hier ist das Wetter für uns in Baden-Württemberg. Diese Woche wird es sehr wechselhaft mit Regen und im Schwarzwald und Allgäu sogar ganz oben nochmal Schnee.
0: Verrückt.
1: In Großbottwar im Kreis Ludwigsburg bekommen wir heute 16 Grad maximal. Ebenso in Reutlingen und bei euch in Sigmaringen 13 Grad.
0: 6.02 Uhr, guten Morgen auf die Straßen, die neue 107.7 Verkehrsservice und das geht ganz fix. Ich habe eine Meldung, B311 zwischen Heudorf und Meßkirch. Vorsichtig, Liegenbleiber auf der Bundesstraße. Wenn ihr Staus oder Blitzer habt, gerne kurz kostenlos durchgeben. 0800 24 7 107.7. Gute Fahrt!
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1: Ja, heute beginnen die Eisheiligen und das weiß Petrus anscheinend auch.
0: Es gibt kein schlechtes Wetter, nur schlechte Musik. Und da steuern wir jetzt mal wieder gegen. Queen Bohemian Rhapsody.
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finde es immer fies, wenn Leute sagen, Bohemian Rhapsody ist ihr Lieblingssong. Es zählt nicht, das sind 3 Songs in einem. Das ist Beschummeln. Geiles Ding. Bis zum Ende ausgespielt für euch natürlich am Montagmorgen. Hier ist die neue 107.7 und das ist bester Rock und Pop von den Toten Hosen. Altes Fieber.

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0: 17 Minuten nach 6, Tag 1 in der kurzen Woche und Tag 1 von der Pfingstferienplanung.
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0: könnte schlechter starten, so ein Montagmorgen, als mit den Scorpions. Still loving you. Gleich mal das volle Gefühlskabinett. 6:22 Uhr.
1: Morgen.

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8: Grüße auf die Ostalb. Heidenheim hat nach dem 3:1 gegen Köln noch alle Chancen auf den Klassenerhalt. Eins unserer Themen jetzt. Es ist Montagmorgen, 6.30 Uhr.
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8: Mit Stefanie Häuslein.
9: Guten Morgen. Grüne und CDU in Baden-Württemberg wollen nach dem Okay ihrer Parteigremien am Samstag heute den Koalitionsvertrag unterzeichnen. Außerdem stellt der designierte Ministerpräsident Özdemir auch die Ministerinnen und Minister der Grünen vor. Bereits bekannt ist, dass die Minister Bayers für Finanzen, Walker für Umwelt und Olschowski für Wissenschaft im Amt bleiben sollen. Als Sozialminister ist der Parteilinke Oliver Hildenbrand im Gespräch. 4 deutsche Passagiere des vom Hunter-Virus betroffenen Kreuzfahrtschiffs sind in den Niederlanden angekommen. Ein Evakuierungsflug mit 26 Passagieren und Crewmitgliedern der Hondius ist am Abend in Eindhoven gelandet. Als nächstes werden die Passagiere in der Frankfurter Uniklinik untersucht und dann zur Quarantäne in ihre Heimatbundesländer gebracht. Auch in Baden-Württemberg muss eine Person in Quarantäne. Und jetzt weitere Meldungen in Kürze. Sachsen-Anhalts Ministerpräsident Schulze fordert mehr Druck auf Bürgergeldempfänger. Es gebe zu viele Fälle, in denen keine Gegenleistung eingefordert werde, sagte Schulze. Wer voll erwerbsfähig ist, dem müsse man zum Beispiel gemeinnützige Arbeit anbieten. Die Verhandlungen für eine diplomatische Lösung im Iran-Krieg stecken fest. US-Präsident Trump hat die jüngste Antwort auf seinen Vorschlag als völlig inakzeptabel bezeichnet und dem Iran erneut gedroht. Der zeigt sich unbeeindruckt. Und das Bundesliga-Finale bleibt ein Krimi. Am unteren Tabellenende hat Heidenheim Köln 3:1 geschlagen und sich eine Mini-Chance auf den Klassenerhalt erkämpft. In der Spitzengruppe ist der VfB Stuttgart punktgleich mit Hoffenheim nach einem 3:1 gegen Leverkusen. Ein Fazit zum Leverkusen-Spiel von Trainer Sebastian Hoeneß.
10: Das war eine Top-Leistung. Das ist das, was wir uns vorgenommen haben, eine Top-Leistung zu zeigen und eine gute Haltung zu diesem Spiel zu zeigen. Wir haben nicht über Ergebnisse gesprochen, nicht über Champions League gesprochen, sondern nur darüber. Und wir wollten genau das erfüllen, um dann natürlich als Folge das Finale in einer Woche zu haben.
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8: Guten Morgen, hier ist das Wetter für uns in Baden-Württemberg. In Göppingen messen wir aktuell 11 Grad, in Pforzheim 12 und in Wertheim 13. Ja, wir suchen mal das Positive. Der schönste Tag der Woche ist am Mittwoch, wobei schön ja ein dehnbarer Begriff ist. Es wird eine regnerische Woche.
11: Es ist 6.31 Uhr, die neue 107.7 Verkehrsservice. Vorsichtig, ganz arg aufpassen. Auf der B27 zwischen Dusslingen und Derendingen ist irgendwo eine Rehe auf der Bundesstraße. Vorsichtig, B27, Wildwechsel zwischen Dusslingen und Derendingen. Ansonsten rollt's, alles frei soweit. Wenn ihr Staus oder Blitzer seht, gerne kurz kostenlos durchgeben. 0800 24 7 107.7.
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11: Echte Besserwisser wissen, kurz nach 6:30 ist Klugscheißerzeit in Baden-Württemberg. Schön, dass ihr wieder mitraten wollt. Schönen guten Morgen am Montag.
8: Morgen.
11: Noch genau ein Monat, bin noch gar nicht bereit. Dann beginnt schon die Fußball-WM. Ich hab's gemerkt, die Geschäfte rüsten wieder auf mit jedwedem Deutschland-Fan-Material fürs Auto, für sonst irgendwas. Gibt ja die abgefahrensten Sachen. Und Adidas war dieses Mal sehr, sehr kreativ. Vielleicht schon zu kreativ. Passend zur WM gibt es jetzt A. Trikots für Hunde. B. Stollenschuhe für Hunde. Oder C. Fußballstutzen für Hunde.
8: Jetzt anrufen. 0800 24 7077. Wenn eure Antwort richtig ist, bekommt ihr unsere schicke schwarze Klugscheißertasse.
11: Das gibt's wahrscheinlich alles schon für Hunde, aber ich rede wirklich von Fan-Merchandise. Also für jedes Land extra gibt es jetzt für unsere Hunde A. Trikots, B. Kickstiefel oder C. Stutzen. 0800 24 7077. Jetzt mitmachen und Klugscheißer Weltmeister werden. 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

0: 6.37 Uhr. Mein 5-jähriger Sohn sagt am Wochenende: Mama, gehen wir dieses Jahr zu diesem Papi-Fluing? Wo sollen wir hingehen?
1: Public Viewing, dass du deinen eigenen Sohn nicht verstehst. Ja, es wird auch Zeit, mal drüber nachzudenken. Ein Monat noch bis zum Start der Fußball-WM. Ja. Die neue 107.7. Hier ist Papi, Bonjour.

0: heute der 11. Mai. Das heißt noch exakt ein Monat, bis am 11. Juni dann die Fußball-WM startet. Höchste Zeit, endlich darüber klug zu scheißen. Es ist gleich 7:15.
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2: Normalerweise stattet Adidas ja, naja, Fußballmannschaften aus, uns Fans irgendwie. Dieses Jahr versuchen sie aber, neues Klientel zu erschließen. Unsere Hunde. Was verkauft Adidas jetzt wirklich zur Fußball-WM? A. Trikots für Hunde. B. Stollenschuhe für Hunde. Oder C. Stutzen für Hunde.
0: 0800 24 700 77. Hanna und Nikolaus sind hier. Wen haben wir denn dran?
3: Hallo, hier ist der Marc. Guten Morgen.
0: Guten Morgen, Marc.
2: Guten Morgen. Marc, woher kommst du?
3: Ich komme aus Rudersberg bei Schondorf.
2: Aus dem Remstal, wunderschön. Und bist du bereit für die Fußball-WM?
3: Ja, jetzt erst mal ein VfB abwarten am Wochenende und dann den Pokal holen und dann kommt die WM.
2: Das ist echt krass, ne? Durch wahrscheinlich auch wirklich durch das Pokalfinale in 2 Wochen. Die WM interessiert uns gerade wirklich 0,0.
3: Ist wirklich so.
2: Aber Adidas ist schon voll dabei. Und zwar gibt's jetzt für unsere lieben Vierbeiner ganz tollen Merchandise. Was haben sie rausgebracht? Schieß los.
3: Die haben Trikots rausgebracht für die Hunde.
2: Jawohl! Ja.
0: Hast du einen Hund?
3: Ja, aber für mich keine Option.
2: Okay. Ja, ich kann mir auch schon vorstellen, welches Klientel das anspricht. Ich habe Bilder gesehen und auf den Bildern sind es auch nur so kleine, ja, blöd gesagt, kleine Fußhupen, also kleine süße Hunde, sage ich mal. Es gibt Trikots für Mexiko, Argentinien, Kolumbien und Japan. Wer Interesse hat, shoppt los. Und damit macht sich eine Klugscheißertasse auf Richtung Remstal. Glückwunsch, Marc.
3: Mega, danke euch. Let's go!

0: 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Kennst du? Die Geschichte hinter diesem Song? Es ist Sommer 1988. Slash und seine Bandkollegen von Guns N' Roses sitzen erschöpft in ihrem Van. Sie hatten ein anstrengendes Konzert in San Francisco und wollen einfach nur nach Hause, nach L.A. Sie leeren ein Bier nach dem anderen. Und als die Stimmung immer besser wird, holt Slash seine Akustikgitarre raus und sie improvisieren. Bitte nimm mich mit runter in die Paradiesstadt, singen sie, wo die Mädchen fett sind und große Brüste haben. Diese Zeilen machen sie später etwas jugendfreier, wo das Gras grün ist und die Mädchen schön. Guns N' Roses, Paradise City.
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Es ist kurz vor sieben. 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

0: Kaffee geschüttelt oder gerührt?
1: Falscher Film.
0: Sehr gut, Hanna. Richtig, ich bin begeistert. Die Danke. 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Ein Mission Impossible morgen euch.
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10: Gestern ist das Stuttgarter Frühlingsfest zu Ende gegangen. Ein neuer Besucherrekord wurde nur knapp verpasst. Eins unserer Themen jetzt. Es ist Montagmorgen, 7 Uhr.
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10: Mit Stefanie Häuslein.
11: Guten Morgen. 4 deutsche Kreuzfahrtpassagiere des vom Hunter-Virus betroffenen Schiffs sind in Deutschland angekommen. Ein Evakuierungsflug mit 26 Passagieren und Crewmitgliedern der Hondius war am Abend in Eindhoven gelandet. Jetzt werden die Passagiere in der Frankfurter Uniklinik untersucht und dann zur Quarantäne in ihre Bundesländer gebracht. Ein symptomfreier Mensch aus Baden-Württemberg darf hier in häusliche Quarantäne gehen. Grüne und CDU in Baden-Württemberg wollen nach dem Okay ihrer Parteigremien am Samstag heute den Koalitionsvertrag unterzeichnen. Der designierte Ministerpräsident Özdemir und sein geplanter Stellvertreter Hagel treten dafür vor die Presse. Auch die Ministerinnen und Minister der Grünen werden heute vorgestellt. Bereits bekannt ist, dass die Minister Bayers für Finanzen, Walker für Umwelt und Olschowski für Wissenschaft im Amt bleiben sollen. Und jetzt weitere Meldungen in Kürze. Die 1.000 Euro Entlastungsprämie für Arbeitnehmer ist vom Tisch. Das meinen nach dem Nein des Bundesrates CSU-Chef Söder und die Regierungschefin von Mecklenburg-Vorpommern Schwesig. Sie rät der Bundesregierung, lieber gleich eine echte Einkommenssteuerreform anzugehen. Das Frühlingsfest hat einen neuen Besucherrekord knapp verpasst. Nach 3 Wochen war gestern Schluss in Stuttgart bei gut 1,5 Millionen Gästen. Die Macher sind trotzdem sehr zufrieden. Außerdem erfreulich, es gab dieses Jahr weniger Straftaten als letztes Jahr. Das Bundesliga-Finale bleibt ein Krimi. Am unteren Tabellenende hat Heidenheim Köln 3:1 geschlagen und sich eine Mini-Chance auf den Klassenerhalt erkämpft. In der Spitzengruppe ist der VfB punktgleich mit Hoffenheim nach einem 3:1 gegen Leverkusen. Ein Fazit zum Leverkusen-Spiel von Sportdirektor Wohlgemuth.
12: Wir haben den Druck besser standgehalten als die Leverkusen, das muss man einfach so sagen. Wir haben direkt von Anfang an die physische Komponente mit eingebracht. Es war von der Abwehr bis von der hintersten bis in die vordere Reihe eine überragende Leistung von tatsächlich 1 bis 11. Nächste Woche müssen wir in Frankfurt spielen. Die Hoffenheimer haben gewonnen, heißt, es ist noch lange nicht vorbei.
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10: Guten Morgen, hier ist das Wetter für uns in Baden-Württemberg. Erstmal müssen wir uns jetzt von dem schönen Frühlingswetter verabschieden. Tschüss. Viel Regen diese Woche.
13: Mach's gut, bis
10: bald. Ostfildern im Kreis Esslingen bekommen wir heute maximal 6 Grad. In Öhringen im Kreis Heilbronn habe ich 6 gesagt?
0: Hast du gesagt.
10: Okay, ganz so schlimm ist es nicht. 16.
0: Wir kriegen noch 6 Grad diese Woche, so ist es nicht.
10: Ebenso 16 Grad heute maximal in Öhringen im Kreis Heilbronn und in Rottweil sind es 13. Am Donnerstag ist Vatertag. 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
0: Willkommen zurück, lieber Berufsverkehr. 3 nach 7, die neue 107.7 Verkehrsservice. Hält sich aber in Grenzen. Vielleicht haben viele eine lange kurze Woche und haben sich einfach auch den Montag freigenommen. Einziger Stau aktuell auf der A8. Mal wieder bei Pforzheim die Dauerbaustelle. 2 Kilometer Stop and Go. Und Liegenbleiber kommt gerade ganz frisch rein auf der A81 zwischen Ludwigsburg Süd und Nord. Rechte Spur blockiert in Fahrtrichtung Heilbronn. Staus und Blitzer immer kostenlos. 0800 24 7 107 7.
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10: Bei schönem Wetter kann ja jeder. Heute öffnet jetzt auch noch das Freibad vom Fildorado.
0: Anna und Nikolaus hier, Timing ist alles. Wir haben bei Wind und Wetter für euch die meiste Musik. Jetzt Kiss!
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0: darf ich Ihnen die schönste Uhrzeit des Tages vorstellen. 7:07. Und ab sofort wird um die Uhrzeit im Looping gerockt.
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2: Anna und Nikolaus sind hier. Schönen guten Morgen.
0: Hallöchen. Ich bin ein bisschen aufgeregt. Es ist Premiere.
2: Ja, dann atme mal kurz durch. Jawohl. Ich erkläre nochmal schnell. 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
0: Und das probiert jetzt Valerie aus Backnang. Ihre zwei kleinen Jungs sind Achterbahn verrückt. Der Druck ist also da. Valerie, ich sing und du musst 3 Reime vervollständigen. Bist du bereit, deinen inneren Goethe hervorzurufen?
3: Ja, okay, wow. Ich bin ready.
0: Du bist bereit. Ready. Dann kommt hier Teil 1 für dich.

0: böse guckt, dann würde ich den nicht
1: beißen oder scheißen. Streicheln.
2: Nicht mehr!
1: Ja, okay.
2: Nach gerade so. Gerade so. Hast du dich nach Triffs Drill gerockt? Glückwunsch, Valerie.
1: Ja, danke schön. Ich freue mich voll. Vielen Dank. Oh.
3: Sehr, sehr gerne und ganz viel Spaß euch. 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
1: Montag lieben, Glauben, Globen.

0: Guck mal, da haben sie doch Blinde Kuh am Ende gespielt im Studio.
1: Pretty Fly, The Offspring.
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1: Schöne, kurze Arbeitswoche.

0: bei der 907.7 und Gott sei Dank kommt er dieses Jahr wieder zum Chess Open nach Stuttgart, weil was gibt's Geileres als ein schöner Sommerabend auf dem Schlossplatz und dann Lenny Kravitz.
1: Aber du weißt, dass ihr nicht zu zweit seid bei diesem schönen Sommerabend auf dem
0: Schlossplatz. Nicht so wie letztes Mal.
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5: Vier deutsche Kreuzfahrtpassagiere sind nach dem Hunter-Virus-Befall wieder in Deutschland angekommen und jetzt in Quarantäne. Eins unserer Themen jetzt. Es ist Montagmorgen, 7.30 Uhr.
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5: Mit Stefanie Häuslein.
6: Guten Morgen. Verteidigungsminister Pistorius ist überraschend in Kiew eingetroffen. Dort sind Gespräche über neue Rüstungskooperationen geplant. Im Mittelpunkt steht die gemeinsame Entwicklung modernster, unbemannter Waffensysteme aller Reichweiten. Die europäischen NATO-Partner haben im Bereich der weitreichenden Waffen noch sogenannte Fähigkeitslücken. Und die Ukraine hat hier aus der Not heraus inzwischen etliche Eigenentwicklungen. Vier deutsche Kreuzfahrtpassagiere des vom Hunter-Virus betroffenen Schiffs sind in Deutschland angekommen. Ein Evakuierungsflug mit 26 Passagieren und Crewmitgliedern der Hondius war am Abend in Eindhoven gelandet. Jetzt werden die Passagiere in der Frankfurter Uniklinik untersucht und dann zur Quarantäne in ihre Bundesländer gebracht. Ein symptomfreier Mensch aus Baden-Württemberg darf hier in häusliche Quarantäne gehen. Und jetzt weitere Meldungen in Kürze. Die 1.000 Euro Entlastungsprämie für Arbeitnehmer ist vom Tisch. Das meinen nach dem Nein des Bundesrates CSU-Chef Söder und die Regierungschefin von Mecklenburg-Vorpommern Schwesig. Sie rät der Bundesregierung, lieber gleich eine echte Einkommenssteuerreform anzugehen. Grüne und CDU in Baden-Württemberg unterzeichnen heute den Koalitionsvertrag. Der designierte Ministerpräsident Özdemir und sein künftiger Stellvertreter Hagel treten am Mittag vor die Presse. Auch die grünen Ministerinnen und Minister stellt Özdemir heute vor. Und das Bundesliga-Finale bleibt ein Krimi. Am unteren Tabellenende hat Heidenheim Köln 3:1 geschlagen und sich eine Mini-Chance auf den Klassenerhalt erkämpft. In der Spitzengruppe ist der VfB Stuttgart punktgleich mit Hoffenheim nach einem 3:1 gegen Leverkusen. Ein Fazit zum Leverkusen-Spiel von Trainer Sebastian Hoeneß.
7: Das war eine Top-Leistung. Das ist das, was wir uns vorgenommen haben, eine Top-Leistung zu zeigen und eine gute Haltung zu diesem Spiel zu zeigen. Wir haben nicht über Ergebnisse gesprochen, nicht über Champions League gesprochen, sondern nur darüber. Und wir wollten genau das erfüllen, um dann natürlich als Folge das Finale in einer Woche zu haben.
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5: Guten Morgen, hier ist das Wetter für uns in Baden-Württemberg. In Bad Wildbad im Kreis Calw messen wir aktuell 11 Grad, in Stuttgart 13 und bei euch in Crailsheim 12 Grad. Ja, heute viele Wolken und später auch kräftiger Regen und Gewitter. Erst am Mittwoch wird es dann wieder so ein bisschen schöner und auch wärmer. 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
8: Grüß Blitzer auf die Straßen, 7.32 Uhr, die neue 107.7 Verkehrsservice. Vorsichtig im Kreis Calw zwischen dem Abzweig Wörnersberg und Garweiler. Ungesicherte Unfallstelle und ist ganz fies im Kurvenbereich. Vorsichtig da ranfahren. Ansonsten der übliche Berufsverkehr. A8 bei Pforzheim, 5 Kilometer Stop and Go. A81 Böblingen-Sindelfingen, 5 Kilometer stockender Verkehr ebenfalls. Und die Baustelle am Engelbergtunnel, A81, 6 Kilometer Stau. Eure Staus und Blitzer? Gerne kostenlos melden an die 0800 24 7 1077. Kommt gut an.
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5: Guten Morgen, wir haben die meisten 80er, die meisten 90er, die meiste Musik. Jetzt von Midnight Oil.
8: Na dann wollen wir mal. Baden-Württembergs rockigste Morning Show. Hanna und Nikolaus hier. Grüß euch.
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0: Bam, bam, bam. So. Drei Schläge und wir sind wach zum Anfang der Woche. Beds are burning, Midnight Oil. 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
1: Morgen.

0: Der Frühling hat bisher alles gegeben. Zu viel, wenn ich sehe, was diese Woche so passiert. Aber das Wochenende war wunderschön und deswegen ist ihm was ganz Besonderes aufgefallen. Es ist 7:15. Hier ist unser Urschwabe aus Eislingen im Kreis Göppingen.
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2: Guten Morgen, meine Lieben. Grüßt euch.
3: Morgen, Jens.
0: Salü, Jens.
2: Ich war gestern viel mit dem Auto unterwegs. Die Motorradfahrer, liebe Leute, wenn die so auf der Straße so nach links und rechts und links und rechts pendeln, also nicht zwischen den Autos durch, sondern ja, ja, einfach so ein bisschen, dann haben die gute Laune. Das müsst ihr euch merken, verdammt nochmal. Weil sich da gestern ein Autofahrer neben mir in seinem Auto aufgeregt hat, wie die Sau. Nee, guter Mann, ich habe die ja nicht anhalten können und dir das erklären oder sowas. Ich bin selber Motorradfahrer. Das heißt, der da vorne unter seinem Helm ist einfach saugut drauf. Das heißt einfach, der hat Spaß.

0: wenn es gerade nicht so schnell läuft und ein bisschen Stau ist oder sowas und der pendelt so ein bisschen hin und her und hin und her, dann summt der in seinem Kopf irgendeine Melodie. Ich kenne das aus eigener Erfahrung. Und deswegen einfach machen lassen, Abstand halten, vorbeifahren, Daumen hoch, gut ist, alles in Ordnung.
1: Für mich als alten Formel-1-Fan sieht es immer aus, als würde sich die Reifen aufwärmen. Als wäre er gerade auf der Proberunde, würde sich die Reifen aufwärmen und gleich geht's wieder. Und das ist ja auch dieselbe Mentalität. Die wollen ja eigentlich ballern so. Und wenn sie dann hinter irgendeinem 40-Tonner hängen, dann vertrödeln sich sie halt so die Zeit, dass sie so von links nach rechts. Allerdings, jetzt stell dir mal vor, du fährst hinter einem Auto und der fängt an so Kurven. Da will ich einfach ein bisschen Abstand halten. Also es ist schon was anderes, wenn es Motorradfahrer machen. Aber ja, ich freue mich jedes Mal auch, wenn ich das sehe.
2: Und alle, die sich darüber aufregen, diese Woche werde da solche Motorradfahrer eher selten sehen.
1: Jens, wir hören uns morgen bei absolutem Schiedwetter um 7:45. Hau rein.
0: Egal, wir nehmen auch Schiedwetter. Kommt gut durch, bis morgen. Täglich Jens.

0: Eis, ein Herz.
1: Was ist mit unserem Bundeskanzler? Die neue 107.7 hier.
0: Heute starten die Eisheiligen, heute eben mit dem Mamerz. Mamertus ist heute und ich meine, Petrus hat es irgendwie auch mitbekommen.
1: Das ist so
0: Wetter
1: verrückt.
0: Schlägt
1: immer,
0: um.
1: Wenn so eine Bauernregel stimmt, freue ich mich für meine Oma im Himmel.
0: Ja.
1: Weil die hat auf diese Bauernregeln so viel gegeben und jetzt guck an, Eisheilige starten und ich glaube, übermorgen hat es Schnee auf der Schwäbischen Alb, wenn es blöd läuft. Die neue 107.7. Wir genießen den milden Morgen. Bester Rock und Pop. Hier sind Camouflage Boys.

0: Du bist ja absolute Spotify-Expertin. Deswegen ja. Kannst du mir ja bestimmt sagen, wie das Songradio funktioniert.
1: Noch nie gehört.
0: Hier ist die neue 107.7. Du hörst quasi einen Song, der dir gefällt und dann sagst du Spotify, gib mir mehr Songs, die genauso klingen.
1: Okay.
0: Und da habe ich einen entdeckt und ich wette, der gefällt dir. Der löst was in dir auf.
1: Natürlich. Meine Jugend, TLC.
0: Und weißt du, welcher Song mich da hingebracht hat?
1: Keine Ahnung.
0: Meredith Brooks mit Bitch. Und ich finde, das passt schon, weißt du, das ist so typische 90er.
1: Richtung, ja.
0: Genau, so 90er Zickenmusik, sage ich jetzt einfach mal. Die neue 107.7, ja. Bester Rock und Pop. Hier ist Meredith Brooks.

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0: Ich habe gute Nachrichten, liebe Agenten. Der Auftrag wurde leichter diese Woche. Es ist eine Viertagewoche. Kommt gut rein heute, schönen Montag. 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
1: Guten Morgen.
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1: Unser VfB hat nach diesem Wochenende noch alle Chancen auf die Champions League und Heidenheim auf den Klassenerhalt.
0: Ja, totgeglaubte Leben länger.
1: Eins unserer Themen jetzt. Es ist Montagmorgen, 8 Uhr.
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1: Mit Stefanie Häuslein.
12: Guten Morgen. Verteidigungsminister Pistorius ist überraschend in Kiew eingetroffen. Dort sind Gespräche über neue Rüstungskooperationen mit der Ukraine geplant. Im Mittelpunkt steht die gemeinsame Entwicklung modernster, unbemannter Waffensysteme aller Reichweiten. Die europäischen NATO-Partner haben im Bereich der weitreichenden Waffen noch sogenannte Fähigkeitslücken, so Pistorius. Die Ukraine hat hier aus der Not heraus inzwischen etliche Eigenentwicklungen. 4 deutsche Kreuzfahrtpassagiere des vom Hunter-Virus betroffenen Schiffs sind in Deutschland angekommen. Ein Evakuierungsflug mit 26 Passagieren und Crewmitgliedern der Hondius war am Abend zunächst in Eindhoven gelandet. Jetzt werden die Passagiere in der Frankfurter Uniklinik untersucht und dann zur Quarantäne in ihre Bundesländer gebracht. Ein symptomfreier Mensch aus Baden-Württemberg darf hier in häusliche Quarantäne gehen. Und jetzt weitere Meldungen in Kürze. Sachsen-Anhalts Ministerpräsident Schulze fordert mehr Druck auf Bürgergeldempfänger. Es gebe zu viele Fälle, in denen keine Gegenleistung gefordert werde, sagte Schulze. Wer voll erwerbsfähig ist, dem müsse man zum Beispiel gemeinnützige Arbeit anbieten. Die Verhandlungen für eine diplomatische Lösung im Iran-Krieg stecken fest. US-Präsident Trump hat die jüngste Antwort auf seinen Vorschlag als völlig inakzeptabel bezeichnet und dem Iran erneut gedroht. Der zeigt sich unbeeindruckt. Und das Bundesliga-Finale bleibt ein Krimi. Am unteren Tabellenende hat Heidenheim Köln 3:1 geschlagen und sich eine Mini-Chance auf den Klassenerhalt erkämpft. In der Spitzengruppe ist der VfB punktgleich mit Hoffenheim nach einem 3:1 gegen Leverkusen. Ein Fazit zum Leverkusen-Spiel von Trainer Sebastian Hoeneß.
13: Das war eine Top-Leistung. Das ist das, was wir uns vorgenommen haben, eine Top-Leistung zu zeigen und eine gute Haltung zu diesem Spiel zu zeigen. Wir haben nicht über Ergebnisse gesprochen, nicht über Champions League gesprochen, sondern nur darüber. Und wir wollten genau das erfüllen, um dann natürlich als Folge das Finale in einer Woche zu haben.
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1: Schönen guten Morgen, hier ist das Wetter für uns in Baden-Württemberg.
0: Was ist los? Normal weiß ich.
1: Er hat gerade Deo hingemacht.
0: Ach so, ja, es riecht hier extrem.
1: Ich ersticke gerade.
0: Und vor allem ist es kein leckeres Deo. Deswegen ist es mein Sender-Deo, weil privat habe ich es verboten bekommen, dann habe ich es mit in den Sender genommen.
1: Wunderbar. Okay, also diese Woche wird es sehr wechselhaft mit Regen und im Schwarzwald und Allgäu sogar ganz oben nochmal Schnee.
0: Eigentlich gar kein Deo-Wetter.
1: In Winzerhausen im Kreis Ludwigsburg bekommen wir heute maximal 16 Grad. In Reutlingen-Betzingen auch und in Isny im Allgäu 12 Grad maximal. 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
0: 8.04 Uhr, die neue 107.7 Verkehrsservice. Vorsichtig, wenn ihr gerade auf der A6 unterwegs seid, zwischen Kupferzell und Neuenstein. Ungesicherte Unfallstelle auf der linken Spur in Fahrtrichtung Heilbronn. Ansonsten sieht es wirklich richtig gut aus. Die üblichen Berufsverkehrsstaus A81 vorm Engelbergtunnel, 6 Kilometer Stop and Go. Und auf der B313 staut sich's bis zum Plochinger Dreieck, wenn ihr Richtung Esslingen unterwegs seid. Eure Staus, eure Blitzer immer kostenlos melden. 0800 24 7 107 7. 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
1: Tag 1 der kurzen Woche. Wenn ihr euch den Freitag freigenommen habt, dann ist es sogar eine sehr kurze Woche.
0: Für Hanna und mich ist es leider eine lange Woche. Die meisten 80er und 90er. Hier sind die Hooters.
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0: nach 8. Ihr hört die neue 107.7 jetzt mit Roxette und She's Got Nothing On But The Radio. Und das war der Song, den ich, also den allerersten Song, den ich beim Radio anmoderiert habe.
1: Falco Rock Me Amadeus war es bei mir.
0: Ist deiner älter als meiner?
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0: wenn ich sag, die schönste Nebensache der Welt. Also, an was denkst du?
1: Naja, knick, knack.
0: Siehst du, und ich dachte ehrlich immer, da geht's um Fußball, die schönste Nebensache
1: der Welt.
0: Sagen
1: manche, glaube auch, ja.
0: Also die drittschönste Nebensache ist dann wohl Musik. Und die viertschönste Nebensache, Achterbahnfahren natürlich.
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1: Schönen guten Morgen. Hanna und Nikolaus sind hier.
0: Hallo.
1: Und genau diese beiden Dinge haben wir miteinander kombiniert.
0: Genau, Fußball und Sex.
1: Rockmusik und Achterbahnfahren. Ab heute gibt's jeden Morgen um 7 nach 7 ein Trips-Trill-Superticket für euch. Das heißt, Eintritt für die ganze Familie und Verpflegung. Dafür müsst ihr euch allerdings ja unserem Trips-Trill-Song stellen.
0: Und in diesem Song fehlen Wörter. Wörter, die ihr richtig ergänzen müsst. Valerie aus Backnang hat sich heute als allererste getraut und der Druck hätte privat nicht viel größer sein können.
3: Letztes Jahr mit meinen zwei Jungs waren sie noch so ein bisschen zu klein und dann konnten sie nicht alles fahren. Und jetzt haben wir gesagt, wir wollen dieses Jahr unbedingt auch noch mal hin. Sie sind so ein bisschen Achterbahn-Fans. Der eine wollte die Mammutbahn fahren und dann war er knapp drunter und jetzt könnten wir es endlich.
0: Ja, sie hatte ihre beiden Jungs im Nacken sitzen. Und dann musste Valerie nur noch unsere drei Reime richtig vervollständigen.
1: Die ersten zwei Runden liefen auch wirklich reibungslos. Aber dann wurde es richtig brenzlig.

0: Hase guckt, dann würde ich den nicht
1: beißen oder scheißen. Streicheln.
2: Richtig!
1: Ja, okay.
2: Nach gerade so. Gerade so. Hast du dich nach Chris Trill gerockt? Glückwunsch, Valerie.
1: Ja, danke schön. Ich freue mich voll. Vielen Dank.
2: Oh. So, so gerne. Ich bin einfach happy. Die Premiere unseres Trips Trill Songs hat schon mal funktioniert.
3: Ja, und wenn ihr sagt, hätte ich auch gewusst, dann tragt euch ein über die neue 107.7.de. Morgen um 7 nach 7 zocken wir dann schon um das nächste Trips Trill Super Ticket.
2: 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Bester Rock und Pop für euren Montag mit Alpha.

0: Sounds Like a Melody, quasi die Überschrift dieser Woche. Musik in unseren Ohren. Eine 4-Tage-Woche.
1: Ja.
0: 8:21 Uhr. Schönen Montag.
1: Morgen.
0: Das waren Alphabell.

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5: Schönen guten Morgen. Hier ist das Wetter für uns in Baden-Württemberg. In Heiningen im Kreis Göppingen messen wir aktuell 13 Grad. In Niefern-Öschelbronn im Enzkreis auch und in Schwetzingen im Rhein-Neckar-Kreis 14 Grad. Ja, wir suchen einfach mal das Positive. Der schönste Tag der Woche ist der Mittwoch, wobei schön ja
6: relativ ist.
5: Naja, wird auf jeden Fall, auch wenn es aktuell ja noch gar nicht so aussieht, ne, aber wird eine sehr regnerische Woche.
6: Grüße auf die Straßen, es ist ganz genau 8:30, die neue 107.7 Verkehrsservice. Vorsichtig, Liegenbleiber aktuell auf der A8 zwischen dem Leonberger Dreieck und der Ausfahrt Leonberg Ost in Fahrtrichtung Stuttgart. Ansonsten verkehrstechnisch ein richtig guter Montag, Berufsverkehr da, wo er immer ist, aber nichts Wildes. Am längsten dauert es auf der A81, Böblingen-Sindelfingen, die Dauerbaustelle, 6 Kilometer Stop and Go. Wenn ihr noch was seht, Staus und Blitzer, gerne kostenlos durchgeben. 0800 24 7 107.7.
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5: Baden-Württembergs Rockigste Morning Show hier. Wir haben die meisten 80er, die meisten 90er, die meisten Musik.
6: Living on a Prayer, legendäres Ding, jetzt von Bon Jovi. Wir sind Hanna und Nikolaus. Schönen Montag.
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Und dieser Song ist so ein geiler 3 Uhr nachts Grillsong. Ich habe hier mal mit einem Kumpel zusammen mit Jens wirklich die ganze Stuttgarter Innenstadt beschallt. Einen ganzen Abend lang sind wir durch die Straßen gelaufen und haben Bon Jovi mitgebrüllt. 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

0: 8.42 Uhr. Hanna und Nikolaus hier, guten Morgen.
1: Hallöchen,
0: genießt
1: ihr Lieben.
0: Genießt heute früh noch das Wetter, so schön wird es nämlich dann die ganze Woche nicht mehr.
1: Spätestens für die Pfingstferien wird es ja wieder schön und das ist alles, was zählt.
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1: Wir schicken euch in der Badewanne einmal um den Jungbrunnen. Es geht in die drehenden Tassen. Wir machen euch nass im Waschzuber-Rafting und zum Trocknen geht's in die gesenkte Sau. Man merkt, dass ich schon 100.000 Mal in Trips drin war, glaube ich.
0: Wir schenken euch den Eintritt für die ganze Familie. Essen und Trinken gibt's natürlich auch ab heute, jeden Morgen um 7:07. Ihr müsst euch nur eintragen über die neue 107.7.de und dann das Trips-Drill-Quiz von Nikolaus meistern.
1: Ja, ich habe einen Song gemacht, einen Song mit Lücken. Und diese Lücken, das ist euer Job, die müsst ihr vervollständigen. Valerie aus Backnang war vorhin die erste Kandidatin.
0: Nochmal Glückwunsch, Valerie, aber ich habe noch eine Frage. Du hast ja zwei kleine Jungs, ja? Wissen es bei dir? Also ich bin eigentlich jede Achterbahn auf dieser Welt gefahren, aber seitdem ich Mama bin, wird mir plötzlich ständig schlecht.
3: Ja, Achterbahn geht immer, also immer noch. Aber was ich nicht mehr fahren kann, aber das war jetzt auch schon vor den Kindern eine Zeit lang, das sind so Kettenkarussells.
0: Also wo es wirklich nur im Kreis geht.
3: Mhm. Ey, genau. Oder Breakdance. Ich habe geliebt, Breakdance zu fahren. Ich kann es nicht mehr.
1: Kann ich euch beruhigen, das hat nichts mit Kindern zu tun. Es geht mir ganz genauso.
0: Das ist das Alter einfach.
1: Ja. Okay. Es darf wild durcheinander gehen, aber stumpf in eine Richtung die ganze Zeit. Mhm. Da kommt mein Kreislauf auch nicht klar.
0: Ich habe gerade in letzter Zeit auch echt Probleme mit normalem Schaukeln auf dem Spielplatz.
1: Ja, genau. Ja.
3: Und also das noch nicht, aber so Schiffschaukel geht auch nicht mehr bei mir. Also da ist auch zu Ende.
1: Also ich bin heute Morgen beim Schuhe zu binden fast umgekippt.
0: Das ist was anderes.
1: Valerie hat sich erfolgreich nach Trips-Drill gerockt. Das hört ihr gleich auch nochmal um 8:45. Und eure Chance, euch auch nach Trips-Drill zu rocken. Morgen früh, ab jetzt jeden Morgen, immer um 7:07.
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das muss für John Parr ein klassischer Was mache ich hier eigentlich Moment gewesen sein. 10 von 9, hier ist die neue 107.7. Er saß an einem neuen Song für eine Teenie-Komödie und hat dann einen Menschen kennengelernt, einen Rollstuhlfahrer, der mit diesem Rollstuhl einmal um die Welt gefahren ist. Und dann hat er sich gedacht, was mach ich hier? Songs für eine Teenie-Komödie? Er hat dem Mann einen Song gewidmet, St. Elmo's Fire aus den 80ern. 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

Es ist kurz vor neun. Hier ist die neue 107.7 mit dem epischen guten Morgen Rocksong.

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1: Trinkt ihr euren Kaffee geschüttelt oder gerührt?
2: Falscher Film.
1: Sehr gut, Hannah. Richtig, ich bin begeistert. Die Danke. Neue 107.7. Ein Mission Impossible morgen euch.
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2: Gestern ist das Stuttgarter Frühlingsfest zu Ende gegangen. Ein neuer Besucherrekord wurde nur knapp verpasst.
1: Und ich habe wirklich alles gegeben die letzte
2: das
1: Woche.
2: Das glaube ich.
1: Wirklich alles.
2: Eins unserer Themen jetzt. Es ist Montagmorgen, 9 Uhr.
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2: Mit Stefanie Häuslein.
11: Guten Morgen. Deutschland und die Ukraine wollen gemeinsam modernste unbemannte Waffensysteme entwickeln. Das hat Verteidigungsminister Pistorius am Morgen angekündigt. Er ist deshalb heute überraschend in Kiew zu Rüstungsgesprächen eingetroffen. Vor allem bei weitreichenden Waffen hätten die europäischen NATO-Länder Nachholbedarf, so Pistorius. Und die Ukraine hat aus der Not heraus inzwischen etliche Eigenentwicklungen getätigt. 4 Hantavirus-Patienten und Kontaktpersonen sind wieder in Deutschland. Sie werden in der Frankfurter Uniklinik untersucht. Ein symptomfreier Mensch aus Baden-Württemberg darf hier in häusliche Quarantäne gehen. Was bedeutet der Hunter-Ausbruch auf einem Kreuzfahrtschiff für uns alle? Die Kollegin Diana Kramer hat sich informiert.
12: Das Hunter-Virus verbreitet sich nicht wie das Coronavirus. Nur in seltenen Fällen wird der Erreger von Mensch zu Mensch übertragen. Die Gefahr einer Pandemie gäbe es nicht, so die Aussage von Lars Schade, Chef des Robert-Koch-Instituts im ZDF. Wie es heißt, müsste man sich sehr lange Zeit mit einem Infizierten auf engstem Raum aufhalten, um sich anzustecken. Seit der Entdeckung des Hunter-Virus 1995 gab es zwar einige tausend Fälle, die Ausbruchssituation konnte aber immer unter Kontrolle gebracht werden.
11: Und jetzt weitere Meldungen in Kürze. Die 1.000 Euro Entlastungsprämie für Arbeitnehmer ist vom Tisch. Das meinen nach dem Nein des Bundesrates CSU-Chef Söder und die Regierungschefin von Mecklenburg-Vorpommern Schwesig. Sie rät der Bundesregierung, jetzt lieber gleich eine echte Einkommenssteuerreform anzugehen. Grüne und CDU in Baden-Württemberg unterzeichnen heute offiziell den Koalitionsvertrag. Der designierte Ministerpräsident Özdemir und sein künftiger Stellvertreter Hagel treten am Mittag vor die Presse. Auch die grünen Ministerinnen und Minister stellt Özdemir heute vor. Und das Frühlingsfest hat einen neuen Besucherrekord verpasst. Nach 3 Wochen war gestern Schluss in Stuttgart bei gut 1,5 Millionen Gästen. Die Macher sind trotzdem sehr zufrieden. Und erfreulich, es gab dieses Jahr weniger Straftaten.
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2: Schönen guten Morgen, hier ist das Wetter für uns in Baden-Württemberg. Ja, erstmal müssen wir uns jetzt von dem schönen Frühlingswetter verabschieden. Viel Regen diese Woche. In Essingen im Ostalbkreis bekommen wir heute maximal 14 Grad. In Künzelsau im Hohenlohe-Kreis 16, ebenso bei euch in Bruchsal.
1: 9:04, die neue 107.7 Verkehrsservice. Und das geht ganz schnell, ist nämlich fast gar nichts los. Ein bisschen Stop and Go haben wir oben auf der A8 auf Höhe vom Flughafen, wenn ihr aus Ulm Richtung Stuttgart unterwegs seid. Pardon. Und die üblichen kleineren Baustellenstaus noch, zum Beispiel A8 bei Pforzheim und auch A81 beim Engelbergtunnel zwischen Zuffenhausen und dem Leonberger Dreieck. Eure Staus, eure Blitzer gerne jederzeit kostenlos durchgeben über die 0800 24 7 1077.
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2: Der VfB hat nach diesem Wochenende noch alle Chancen auf die Champions League und Heidenheim auf den Klassenerhalt.
1: Glückwunsch, ganz starke Leistung. Hanna und Nikolaus hier und wir liefern Classic Rock jetzt von den Eagles.
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0: feiert nächstes Jahr goldene Hochzeit, der Song. Mit sich selbst quasi. Die Eagles, Hotel California, fast 50 Jahre alt. Das Wahnsinn. Ist doch unglaublich, dass man den immer noch so geil findet.
1: Ja.
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0: Viertel nach neun. Guten Morgen, Rockfans aus Baden-Württemberg.
1: Hallo.
0: Es gibt legendäre Duette in der Musikgeschichte, ja? Joe Cocker mit Jennifer Warnes zum Beispiel, Up Where We Belong. Oder auch Jermaine Jackson, Pia Sadora, When the Rain Begins to Fall. Tina Turner und Eros Ramazzotti, Cosa della Vita, was eine Kombination,
1: ja,
0: oder?
1: Alles legendäre Duos, genauso wie mein Duett heute Morgen mit Valerie aus Backnang.
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0: Guten Morgen schicken wir euch in die Erlebniswelt Trips Trill, ein ganz toller Freizeitpark im Kreis Heilbronn. Für die Großen gibt's krasse Achterbahnen, für die Kleinen gibt's einen Streichelzoo. Es ist also für alle was dabei.
1: Ja, und deswegen gibt's von uns auch Tickets für die ganze Familie. Dafür müsst ihr euch allerdings hinrocken, wie sich das gehört bei uns. Jeden Morgen, immer um 7:07 singe ich euch meinen Trips Trill Song. Dieser Song hat Lücken. Und da kommt ihr ins Spiel. Valerie aus Backnang hat heute Morgen als allererstes ihr Glück versucht.
3: Ich bin ready. Ich
1: du
3: bin
1: bist
3: bereit.
1: Ready. Dann kommt hier Teil 1 für dich.

0: nicht lange.
1: Komm jetzt, komm.
0: Denn später, wenn es voller wird, dann ist da eine
2: Schlange.
3: Ich will nur sagen, ihr müsst nicht singen. Aber wie stark war das?
4: Ja, super. Das Ganze hat Valerie dreimal hintereinander geschafft und hat sich damit erfolgreich nach Triffstrill gerockt. Und wenn ihr sagt, ah, das kann ich auch, dann tragt euch ein über die neue 107.7.de. 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

0: 5 vor halb 10, ihr hört die neue 107.7. Ich bin das erste Mal mit der Musik von den Ärzten in Berührung gekommen. Bei uns in Reutlingen, da gab es früher eine ganz große Punk-Szene mit diesen
1: Iro-Kulturen.
0: Ja, und die sind immer rumgesessen, haben ganz viel Ärzte gehört. Und neulich habe ich jetzt mit meinem Sohn wieder so einen gesehen.
1: Und er hat seinen Mund
0: nicht mehr zubekommen.
1: Und jetzt will Lino die gleiche Frisur.
0: Genau.
1: Hier sind die Punks, hier sind die Ärzte. Westerland.

0: eigentlich um 9:30 der falsche Song? Falscher Riegel. Walking on the Milky Way.
1: Was brauchst du? Knosper. Ein Knoppers, oder wie?
0: Walking on the Knoppers. 9:30 ist Knopperszeit. Geiler 80er von OMD.
1: Schönen guten Morgen. Hier ist das Wetter für uns in Baden-Württemberg. In Eichwald im Kreis Esslingen messen wir aktuell 14 Grad. Ebenso bei euch in Offenburg und in Stockach am Bodensee sind es 12. Ja, heute noch viele Wolken und teils auch kräftiger Regen und Gewitter. Erst am Mittwoch wird es dann wieder so ein bisschen schöner und auch wärmer.
0: Nix, komm, da machen wir nicht lang rum. Das zählt alles nicht als Stau, was ich hier sehe. Freie Fahrt, 9.32 Uhr, die neue 107.7 Verkehrsservice. Wenn ihr echte Staus oder Blitzer seht, gerne kostenlos melden. 0800 24 7 1077.
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1: Wir sind Baden-Württembergs Rockigste Morning Show. Hanna und Nikolaus hier. Guten Morgen, Baden-Württemberg.
0: Und wir haben die Polizei gerufen. Hier sind The Police, Every Breath You Take. Die meisten 80er und 90er für euch.
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0: neue 107.7. Kennst du die Geschichte hinter diesem Song?
1: Pepsi, der Geschmack einer neuen Generation.
0: Es ist 1989. Die Getränkegiganten Coca-Cola und Pepsi führen einen Werbekrieg. Nur die absoluten Megastars dürfen in ihre TV-Spots. Für eine junge Künstlerin ist es dieses Jahr das erste Mal. Madonna. Like 24 Stunden später feiert das Musikvideo zu Like a Prayer auf MTV Premiere und wird zum Skandal. Madonna steht mit blutigen Händen vor brennenden Kruzifixen. Dabei flirtet sie anzüglich mit einer Heiligenfigur.
2: In der Kirche gibt es so viele Tabus. Das macht den Menschen Angst. Die Leute, die meinen Song nicht mögen, haben eher Angst vor ihren eigenen Gefühlen zu diesem Thema.
0: Mehr als 30 Jahre später ist Like a Prayer bester Rock und Pop.
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0: komm, wir spielen Like a Prayer. Dann nutze ich den Moment kurz. Ich habe ja selten viele gute Worte für die Kirche offen.
1: Okay.
0: Ich habe am Freitag meine Patenbescheinigung beantragt, weil ich als Patenonkel bin. Und habe sie Freitagnachmittag schon gehabt.
1: Tja.
0: Das war wirklich, also da muss man auch mal...

0: Weißt du, was ein Heckler ist im Amerikanischen?
1: Ein Heckler, nee.
0: Das ist einer, ich weiß nicht, ob es eine Übersetzung auf Deutsch gibt, der dazwischen ruft, der quasi nervt bei Konzerten. Bei Comedians ist es ganz oft so, weißt du, dass einer, die ganze Zeit versucht rauszubringen. Cyndi Lauper hat jetzt in Las Vegas gespielt und sie schreibt, it was amazing, I even had my very own heckler. Wobei, also bei der will ich mich nicht trauen dazwischen. Nee. Da kriegst du direkt eine drüber, wirklich. Girls just wanna have fun, Cyndi Lauper. 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
14: Wer macht der Zukunft was in der baden-württembergischen Landesregierung? Cem Özdemir stellt heute seine Minister und Ministerin vor. Eins unserer Themen jetzt. Es ist Montagvormittag, 10 Uhr.
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14: Mit Stefanie Häuslein. Guten Tag.
15: Verteidigungsminister Pistorius ist am Morgen überraschend in Kiew eingetroffen. Er führt dort Gespräche über gemeinsame Rüstungsprojekte. Deutschland und die Ukraine wollen demnach moderne neue Waffensysteme entwickeln. Dem Zweiten sagte der Minister bei seiner Ankunft:
16: Wir sind längst aus der Rolle raus, nur in Anführungsstrichen die Ukraine zu unterstützen. Die technologischen Sprünge hier in der Ukraine sind beachtlich und wir können davon profitieren, indem wir für unsere Bundeswehr, für die NATO lernen und vor allen Dingen auch weitere Joint Ventures auf den Weg bringen. Also gemeinsame Entwicklung und gemeinsame Produktion von Technologie, um unsere Abschreckungsfähigkeit deutlich zu erhöhen.
15: Wer macht was? Auch die Grünen in Baden-Württemberg stellen heute ihre Regierungsmannschaft vor. Es gilt als sicher, dass die Minister Bayers für Finanzen, Walker für Umwelt und Olschowski für Wissenschaft im Amt bleiben. Darüber hinaus wechselt Kultusministerin Schopper nach unbestätigten Angaben das Ressort und wird Ministerin für Landesentwicklung und Wohnen. Als Sozialminister wird der Parteilinke Oliver Hildenbrand gehandelt. Und jetzt weitere Meldungen in Kürze. 4 deutsche Kreuzfahrtpassagiere des vom Hunter-Virus betroffenen Schiffs werden heute in der Frankfurter Uniklinik untersucht. Alle 4 sind symptomfrei. Ein betroffener Mensch aus Baden-Württemberg darf hier in häusliche Quarantäne. Jeder 9. Mensch in Deutschland lebt in einer zu kleinen Wohnung. Das meldet das Statistische Bundesamt. Erwachsene mit ausländischer Staatsangehörigkeit betrifft das etwa 3-mal so oft und am häufigsten Haushalte mit Kindern. Viele Baden-Württemberger vertrauen der künstlichen Intelligenz zu sehr. Experten sind dafür oft zu kritisch. Das haben Forscher der Uni Hohenheim ermittelt. Vor allem bei persönlichen Fragen beeinflussen Chatbots die Meinung demnach stark. Das Team erprobt jetzt Bots, die erst Rückfragen stellen, statt gleich zu antworten.
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14: Hier ist das Wetter für uns in Baden-Württemberg. Aktuell in Altbach 14 Grad, in Empfingen 15 Grad, genauso in Bietigheim und bis zu 18 sind heute drin. Bei Sonne und Wolken und ab heute Mittag, Nachmittag kann es dann regnen, teils schütten und gewittern. Morgen auch wechselhaft bei bis zu 15 Grad. Wir schauen auf die Straßen und da gibt's gute Nachrichten. Um 3 nach 10 die neue 107.7 Verkehrsservice mit keinen Meldungen, keinen Staus. Euch allen gute Fahrt. Aber nicht zu schnell machen, denn ein Blitzer steht auf der A8 in Richtung Ulm. Direkt Höhe Gruibingen mal wieder an der Tankstelle. Ihr dürft 100 fahren, wenn ihr was entdeckt. Eure Staus, eure Blitzer. Immer kostenlos. 0800 24 7 107.7. Gute Fahrt. 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
14: Wunderschönen Montag, mal wieder kurze Woche, nehmen wir gerne mit und spielen dazu die meisten 80er. Jetzt von den Scorpions, Rock You Like a Hurricane. Ich bin Doro, hi.
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0: Hip-Hop, Genesis hier auf der neuen 107.7. Follow you, follow me. 10.23 Uhr ist es am Montag. Und wir starten nur mit guten Nachrichten in die neue Woche. Die VfB-Frauen steigen zum ersten Mal in die erste Fußball-Bundesliga auf. Yes, Glückwunsch! Und die Männer können nach dem 3-1 gegen Leverkusen und Tabellenplatz 4 noch in die Champions League kommen. Dennis Undaff hat Bock.
1: Wir haben heute gezeigt, dass wir in die Champions League kommen wollen. War eine brutale Teamleistung. Ich bin stolz darauf, was wir hier gezeigt haben. Und jetzt ist Samstag, der letzte Schritt zu machen.
0: Genau, auswärts in Frankfurt geht die Saison für uns zu Ende. Wir von der 107.7 berichten natürlich wieder live ab 14 Uhr. Außerdem beste Nachricht der Woche, nur 4 Tage arbeiten. Oder nur 3, wenn ihr so schlau wart und euch einen Brückentag am Freitag genommen habt. Ich gönn's euch. Jetzt zum Arbeiten. Bester Rock und Pop direkt aus der Toskana von 86.

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3: Kurz nach 11. Hier ist das Wetter für uns in Baden-Württemberg. Dicke Wolken, nachher kann es gewittern und auch starke Schauer geben bei maximal 18 Grad. Morgen 15 Grad und weiter wechselhaft. 10.31 Uhr, die neue 107.7 Verkehrsservice. Gute Nachrichten, nur eine Meldung, die kommt von der A8 in Richtung Karlsruhe. 4 Kilometer stockt es da zwischen Pforzheim Süd und Pforzheim Nord. Damit geblitzt in Heilbronn-Böckingen in Richtung Neckar-Gartach in der Neckartalstraße, kurz nach der Wasserschutzpolizei. 70 dürft ihr fahren. Eure Staus, eure Blitzer, immer kostenlos melden bei uns unter 0800 24 7 107.7. Gute Fahrt. 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
3: Ich bin Doro, schönen Montagvormittag nach ganz Baden-Württemberg. Die meisten 80er, die meisten 90er, die meiste Musik zum Schaffen gibt's hier bei uns. Yes von Foreigner.
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0: willkommen mit bestem Rock und Pop im Geschäft. Schönen Montag euch. Jetzt mal euren Ehering ausgenommen. Tragt ihr eigentlich viel Schmuck? Eine, die manchmal wirklich vollgehangen ist wie ein Weihnachtsbaum, ist Joan Jett. Ja, und da baumelt was um ihren Hals, was wir vielleicht so nicht erwartet hätten.
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0: Ja, genau, hier decken wir immer zusammen in Baden-Württemberg die Geheimnisse auf unserer Rockstars. Ich suche diese Geheimnisse raus. Ich piepe mein Rockstar-Wort weg. Ja, und wenn ihr das richtig löst, dann gibt es eine neue 107.7-Tasse zum Angeben im Geschäft. Und es geht um Joan Jett. Sie liebt ihren Anhänger, der da an ihrer Kette hängt. Und wir kennen es vielleicht noch aus den 90ern.
2: Ich trage manchmal einen um meinen Hals.
0: Ja, was kann es denn sein? Was trägt da Joan Jett um den Hals? Ab jetzt gerne mittippen, wenn ihr eine Ahnung habt oder einfach mal so ins Blaue reinraten wollt. 0800 24 7 1077. Einfach durchklingeln oder schreiben bei WhatsApp. Ich freue mich. Jetzt gibt's besten Rock und Pop.

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7: Vier deutschen Passagiere des Hantavirus-Kreuzfahrtschiffs sind wieder in Deutschland und werden gerade in Frankfurt untersucht. Unser Top-Thema jetzt. Es ist Montagvormittag, 11 Uhr.
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9: Schönen guten Tag. Die vier deutschen Passagiere des Hantavirus-Kreuzers sind zurück in Deutschland. Sie werden jetzt zunächst in der Frankfurter Uniklinik untersucht. Dann geht es in ihre Heimatbundesländer zur Quarantäne. Das Hantavirus war vor einigen Wochen auf einem Kreuzfahrtschiff im Atlantik ausgebrochen. Drei Menschen starben. Der Präsident des Robert-Koch-Institutes, Schade, sieht im Gegensatz zum Coronavirus keine Gefahr für die Bevölkerung. Das Hantavirus kenne man schon lange, sagte er im ZDF. Um mehr Kooperation beim Thema Rüstung geht's heute beim Besuch von Boris Pistorius in der Ukraine. Der Bundesverteidigungsminister ist am Morgen in Kiew angekommen. Deutschland sei nicht mehr nur Unterstützer, sondern die Ukraine längst ein strategischer Partner, etwa bei der Entwicklung von Drohnen, so Pistorius.
10: Die technologischen Sprünge hier in der Ukraine sind beachtlich und wir können davon profitieren, im besten Sinne des Wortes, indem wir für unsere Bundeswehr, für die NATO-Streitkräfte lernen, Informationen mitnehmen und vor allen Dingen auch weitere Joint Ventures auf den Weg bringen, also gemeinsame Entwicklung und gemeinsame Produktion von Technologie, um unsere Abschreckungsfähigkeit deutlich zu erhöhen.
9: Und nun weitere Meldungen in Kürze. Die Steuereinnahmen in Baden-Württemberg sinken dieses Jahr nur leicht. Bei Einnahmen von fast 40 Milliarden Euro fehlen 22 Millionen, schätzt Finanzminister Bayerz. Er betont, wegen des Iran-Krieges müsse man sich noch stärker aufs Wesentliche konzentrieren. Viele Menschen kümmern sich erst um ihre Sicherheit im Netz, wenn es schon zu spät ist. Das zeigt eine aktuelle Umfrage vom Bundesamt für IT-Sicherheit, BSI. Jeder Neunte war letztes Jahr von einer Straftat im Netz betroffen. Am häufigsten ging es um Betrug beim Online-Shopping. Wien ist wieder im ESC-Fieber. In Österreichs Hauptstadt ist die Woche des Eurovision Song Contests mit einer großen Parade eröffnet worden. 35 Länder gehen dieses Jahr an den Start, weil auch Israel antritt, boykottieren Spanien und weitere Länder den ESC dieses Jahr.
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7: Das Wetter für uns in Baden-Württemberg. Wir haben aktuell in Metzingen 15 Grad, viele Wolken in Winterbach bei 16 Grad, in Bretzfeld auch 15, 18 Grad heute maximal, dazu viele Wolken und ab heute Nachmittag kann es regnen und teilweise schütten mit Gewittern. Auch morgen wechselhaft bei bis zu 15 Grad. 11:02 Uhr, die neue 107.7 Verkehrsservice. Nicht viel los, gibt ein paar Gefahrenstellen auf der A6 Heilbronn nach Mannheim. Vorsicht, eine Plane auf der rechten Spur zwischen Heilbronn unter Eisesheim und Bad Rappenau. Und Vorsicht auf der B313 Ploching in Richtung Nürtingen. Gegenstände liegen da zwischen Wernau und der Ausfahrt Köngen-Nord. Ansonsten rollt's, wenn ihr was seht, eure Staus, eure Blitzer, immer kostenlos melden. 0800 24 7 107 7. Gute Fahrt!
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7: Schönen Montag. Es gibt leider nichts Neues von Bonnie Tyler. Liegt nach einer Not-OP immer noch im künstlichen Koma. Wir hoffen, sie wird schnell wieder fit. Von ganzem Herzen. Hier ist It's a Heartache. 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

0: Depeche Mode. 11.23 Uhr ist es am Montag. Diese Woche kurze Woche, Feiertag und am Freitag dann auch Brückentag, wenn ihr schlau gewesen seid. Und der schreit eigentlich nach unserem Trips-Trill-Superticket, oder? Gibt's nur in Baden-Württembergs Rockigster Morning Show.
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0: Ganz genau, und der erste Trips-Trill-Superticket ist weg. Und mit dem könnt ihr den ganzen Tag im besten Freizeitpark Baden-Württembergs verbringen. Ihr könnt zusammen mit eurer Familie da Spaß haben und ihr müsst euch kein Verspar einpacken, weil Essen und Trinken spendieren wir euch auch noch obendrauf. Also wir haben wirklich an alles gedacht, ja, also für den perfekten Pfingstferientag zum Beispiel. Alles, was ihr tun müsst, die Lücken füllen in Nikolaus Trips Trill Song. Klingt jetzt schwerer als es ist. Valerie aus Backlang hat es heute früh als erste schon richtig, richtig gut gemacht. Erste Strophe, perfekt, zweite auch. Bei der dritten wurde es dann spannend.

0: böse guckt, dann würde ich den nicht
1: beißen oder scheißen.
2: Reichen!
3: Nicht mehr!
1: Ja, okay.
2: Na, gerade so. Gerade so. Hast du dich nach Triffs Drill gerockt? Glückwunsch, Valerie.
1: Ja, danke schön. Ich freue mich voll.
4: Ja, von mir auch Glückwunsch nach Backlang. Hast du super gemacht, Valerie. Erstes Triffs Drill Superticket ist weg. Und wenn ihr auch eins wollt, gern eintragen auf unserer Homepage. Morgen früh 7 nach 7 vielleicht schon mitspielen in Baden-Württembergs Rockister Morning Show.
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1: Hier ist das Wetter für uns in Baden-Württemberg. Heute wolkig, immer wieder Regen oder teils auch starke Schauer mit Gewitter bei maximal 18 Grad. Morgen weiter wechselhaft und dann bis zu 15 Grad bei uns. Wir schauen auf die Straßen um 11:02. Die neue 107.7 Verkehrsservice mit nur einer Meldung. Die kommt von der A7 Würzburg Richtung Ulm. 4 Kilometer Stau zwischen Ellwangen und Ahlen-Westhausen. Und eine Gefahrenstelle kommt gerade noch rein von der A6 Heilbronn-Nürnberg. Bitte Vorsicht zwischen Öhringen und Neuenstein. In beiden Richtungen Menschen auf der Fahrbahn. Dann wird geblitzt, wenn ihr im Kreis Böblingen unterwegs seid. Vorsicht, von Deckenfront Richtung Gärtringen, da stehen sie nämlich. Und ihr dürft 70 fahren. Habt ihr was gesehen? Staus und Blitzer? Immer kostenlos melden unter 0800 247 1077.
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1: Ich bin Doro. Hi, schönen Montag. Jetzt Classic Rock zum Schaffen von Survivor. Burning Heart. 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
8: Hallo, ich bin Benjamin Elsner von den evangelischen Kirchen. Der vergessene Krieg, so wurde die Tage oft der bewaffnete Konflikt im Sudan bezeichnet. Vergessen. Sicher nicht von denen, die diesen Konflikt erleben, die nichts dafür können, aber mitten in der Gewalt leben und auch überleben müssen. Aber der Sudan ist ja nur die Spitze des Vergessens. Forscher verzeichnen über 50 bewaffnete Konflikte weltweit. Begonnen sind sie schnell, aber erlösende Friedensnachrichten sind selten und noch seltener nachhaltig. Aber was will ich dagegen tun? Das Bedrückende, je genauer ich hinschaue, umso mehr entdecke ich, wie mein Konsum, mein vermeintliches Sparen auf Kosten anderer geht. Und geht es dort erstmal ums Überleben, ist Gewalt nicht fern. Nein, ich kann die Welt nicht retten. Nicht allein, muss ich aber auch nicht. Also allein. Aber indem ich mich dem Elend nicht verschließe, entdecke ich Möglichkeiten, wie ich im Kleinen Dinge ändern kann. Oder mit anderen gemeinsam. Kraft finde ich dafür bei Gott. Der ist Halt, wo mir die Kraft fehlt. Und das ist besser, als betroffen wegzusehen.
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17: Gute Nachrichten für alle von euch, die gerade tanken müssen. Der Liter Diesel ist nämlich so günstig wie seit März nicht mehr. Unser Top-Thema jetzt am Montagmittag. Es ist 12 Uhr.
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3: Schönen guten Tag. Vor allem der Dieselpreis an den Tankstellen ist gerade im Sinkflug. Laut ADAC kostete der Liter zuletzt im Schnitt 1,98 Euro. Damit ist der Preis zum ersten Mal seit Anfang März unter die 2-Euro-Marke gefallen. Zum Vergleich, das Allzeithoch beim Diesel lag nach Beginn des Iran-Kriegs zwischenzeitlich bei gut 2,44 Euro pro Liter. Der ADAC sagt aber auch, weil der Ölpreis gerade wieder anzieht, werden die Preise an den Tankstellen vorerst wohl nicht viel weiter runtergehen. Die 4 deutschen Passagiere des Hantavirus-Kreuzers sind zurück in Deutschland. Sie werden jetzt zunächst in der Frankfurter Uniklinik untersucht. Dann geht es in ihre Heimatbundesländer zur Quarantäne. Das Hantavirus war vor einigen Wochen auf einem Kreuzfahrtschiff im Atlantik ausgebrochen. 3 Deutsche starben und 100 wurden von den Kanaren ausgeflogen. Der Präsident des Robert-Koch-Institutes, Lars Schade, sieht im Gegensatz zum Coronavirus keine Gefahr für die Bevölkerung. Er sagt im ZDF:
18: Das ist ein ganz anderes Virus und die Gefahr ist überhaupt nicht vergleichbar. Das ist ein Virus, das wir schon sehr lange kennen und deshalb auch sehr gut einschätzen können.
3: Und nun weitere Meldungen in Kürze. Um mehr Kooperation beim Thema Rüstung geht's heute beim Besuch von Boris Pistorius in der Ukraine. Der Bundesverteidigungsminister ist am Morgen in Kiew angekommen. Deutschland sei nicht mehr nur Unterstützer, sondern die Ukraine längst ein strategischer Partner, etwa bei der Entwicklung von Drohnen, so Pistorius. Um mehr Kinderschutz in Deutschland geht es heute bei einem runden Tisch in Berlin. Die Organisation der schwedischen Königin Silvia hat Vertreter aus vielen Bereichen eingeladen, darunter Politik, Wissenschaft und Justiz. Am Ende soll ein Handlungspapier für die Bundesregierung stehen. Die Zahl der Pflege-Azubis in Baden-Württemberg ist letztes Jahr um fast 7% gestiegen. Besonders zugelegt hat der Anteil der Männer. Der Südwesten hat 2020 die Ausbildungen in der Kranken-, Kinderkranken- und Altenpflege zu einem Berufsbild zusammengefasst.
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17: Das Wetter für uns in Baden-Württemberg ist regnerisch, gerade in Eislingen an der Vils bei 16 Grad, in Feingen an der Enz auch 16 Grad, 15 Grad haben wir in Neufen. Wenn es heute regnet, dann kommt der wirklich von allen Seiten durch den starken Wind und gewittern kann es nachher auch noch, dann mit starken Schauern bei bis zu 18 Grad. Und es bleibt wechselhaft auch morgen bei bis zu 15 Grad. 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Wir schauen auf die Straßen um 2 nach 12, die neue 107.7 Verkehrsservice. Bitte Vorsicht im Enzkreis zwischen Korris- und Wallgrabenstraße in Ötesheim in beiden Richtungen Erde auf der Fahrbahn. Vorsicht auf der B29 Aalen Richtung Stuttgart zwischen Schorndorf-West und Winterbach läuft eine Unfallaufnahme. Die rechte Spur ist da gerade gesperrt. Und auf der A7 Würzburg Richtung Ulm 4 Kilometer Stau zwischen Ellwangen und Aalen-Westhausen. Ansonsten rollt's, euch allen gute Fahrt und wenn ihr was entdeckt, gebt uns gern Bescheid. Eure Staus, eure Blitzer, immer kostenlos. 0800 24 7 107 7. Gute Fahrt.
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17: Hallo zusammen, schönen Montagmittag. Ich bin Doro, bei euch im Geschäft, jetzt mit Bon Jovi und Classic Rock aus den 80ern. Runaway. 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

0: und Pop in der Montagmittagspause von den Dire Straits. Walk of Life von 85, 12.23 Uhr.
1: 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Die Geschichte hinter diesem Song? Es ist 1989. Richard Marx sitzt in seinem Aufnahmestudio. Seit Tagen geht es ihm schlecht, denn er vermisst seine Frau Cynthia. Sie ist Schauspielerin und muss für 3 Monate zu einem Filmdreh. Richard Marx setzt sich ans Klavier und schreibt innerhalb von 10 Minuten einen Song. Erst Monate später entscheidet er sich dazu, den Song zu veröffentlichen. Wohin du auch gehst, was immer du tust, ich werde hier auf dich warten. 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
16: Das Wetter für uns in Baden-Württemberg ist heute immer wieder nass und wenn es regnet, dann kommt es durch den starken Wind wirklich gefühlt von allen Seiten. Gewittern kann es auch heute bei bis zu 18 Grad, morgen Tick kühler bis zu 15 Grad und es bleibt wechselhaft. 12.30 Uhr, die neue 107.7 Verkehrsservice. Nicht viel los auf den Straßen. Eine Gefahrenstelle gibt es von der A5 am Dreieck Karlsruhe auf der Überleitung zur A8 in Richtung Stuttgart. Vorsicht, Gegenstände auf allen Spuren verteilt. A7 Würzburg Richtung Ulm zwischen Elfangen und Aalen-Westhausen. Tagesbaustelle und 4 Kilometer Stau. Und es wird geblitzt, wenn ihr gerade in Schorndorf in der Göppinger Straße fahrt. Da Vorsicht am Netto stehen seit 30 erlaubt. Eure Staus, eure Blitzer, immer kostenlos. 0800 24 7 1077. Gute Fahrt.
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16: Wir sind am Start in eurer Mittagspause mit den meisten 80ern, den meisten 90ern, der meisten Musik zum Schaffen. Ich bin Doro, wünsche euch einen schönen Montag jetzt mit Because the Night.
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0: Rock und Pop. Wir bringen euch durch die kurze Woche. Und wer von euch erinnert sich noch an die 90er?
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0: Ja, ein kleines Wörtchen fehlt heute beim Geheimnis von Joan Jett. Die ist nämlich auf einem Trend der 90er hängen geblieben. Und wenn ihr draufkommt, was sie bis heute an ihrer Halskette trägt, schenke ich euch eine neue 107.7 Tasse.
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0: Habt ihr eine Idee? Dann jetzt noch gern mitraten. In einer guten halben Stunde löse ich auf 0800 24 7 107 7. Und hier ist Bryan Adams und Summer of 16.

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8: Wer macht künftig was in der baden-württembergischen Landesregierung? Cem Özdemir hat heute sein Kabinett vorgestellt. Unser Top-Thema jetzt. Es ist Montag, Mittag, 13 Uhr.
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8: Mit Dirk Justus.
10: Schönen guten Tag. Der künftige Ministerpräsident Cem Özdemir setzt auf bewährte Kräfte. Er hat heute seine Regierungsmannschaft vorgestellt. 3 Posten bleiben unberührt, einer wird neu zugeschnitten und ein Posten bleibt ein Fragezeichen. Stefanie Häuslein.
11: Bayers für die Finanzen, Walker für Umwelt, Olschowski für Wissenschaft, dabei bleibt es. Theresa Schopper wechselt vom Kultus ins Bauministerium. Sozialminister und auch zuständig für Arbeit und Jugend wird der Parteilinke Oliver Hildenbrandt. Zudem wurde spekuliert, dass Özdemir den Tübinger OB Palmer zum Staatsrat für Bürokratieabbau machen könnte. Diese Frage hat Özdemir heute offen gelassen.
10: Vor allem der Dieselpreis an den Tankstellen ist gerade im Sinkflug. Laut ADAC kostete der Liter zuletzt im Schnitt 1,98 Euro. Damit ist der Preis zum ersten Mal seit Anfang März unter die 2-Euro-Marke gefallen. Zum Vergleich, das Allzeithoch beim Diesel lag nach Beginn des Irankriegs zwischenzeitlich bei gut 2,44 Euro pro Liter. Der ADAC sagt aber auch, weil der Ölpreis gerade wieder anzieht, werden die Preise an den Tankstellen vorerst wohl nicht viel weiter runtergehen. Und nun weitere Meldungen in Kürze. Nach der Atlantik-Kreuzfahrt mit Hantavirus-Infektionen sind nun auch die 4 deutschen Passagiere zurück in der Heimat. Sie kamen am Morgen in Frankfurt an. Nach einem Check-in der Uniklinik geht es zur Quarantäne in die jeweiligen Bundesländer. Beim Robert-Koch-Institut sieht man keine Pandemiegefahr. Die Zahl der Pflege-Azubis in Baden-Württemberg ist letztes Jahr um fast 7% gestiegen. Besonders zugelegt hat der Anteil der Männer. Der Südwesten hat 2020 die Ausbildungen in der Kranken-, Kinderkranken- und Altenpflege zu einem Berufsbild zusammengefasst. In genau einem Monat startet die Fußball-WM in Kanada, Mexiko und den USA. Während die FIFA ein Event der Superlative beschwört, ist vom großen Hype bislang noch wenig zu spüren. In den USA ist der erhoffte Buchungsboom bei den Hotels ausgeblieben. 2 Gründe, die hohen Preise und die Politik von Präsident Trump.
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8: Das Wetter für uns in Baden-Württemberg ist heute nass und windig bei aktuell 15 Grad in Tamm, 16 Grad in Ostfildern und 14 Grad in Aalen. Immer wieder kann es heute auch gewittern bei bis zu 17 Grad. Morgen dann sehr kühl, windig und nass bei 7 bis 15 Grad. 2 nach 1 ist es. Die neue 107.7 Verkehrsservice mit Blick auf die Straßen. Vorsicht auf der A6 Heilbronn nach Mannheim. Zwischen Sinsheim und Wiesloch-Rauenberg ein Plastikteil auf der linken Spur. Vorsicht auf der B313 Nürtingen Richtung Plochingen. Zwischen Oberensingen und Wendlingen A8 ungesicherter Unfall. Gerade eben kommt noch ein ungesicherter Unfall rein von der A81 Richtung Heilbronn. Vorsicht Höhe Ludwigsburg Süd. Und die Unfallstelle ist da noch nicht abgesichert. Dann auf der B29 Aalen Richtung Stuttgart zwischen Schorndorf West und Winterbach. Rechte Spur gesperrt wegen Reinigungsarbeiten. Ihr steht 2 Kilometer im Stau. Wenn ihr was entdeckt, Staus oder Blitzer, immer kostenlos melden bei uns. 0800 24 7 1077. Gute Fahrt euch.
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8: Hallo zusammen, ich bin Doro. Wir bringen euch durch die kurze Woche mit den meisten 80ern, den meisten 90ern, der meisten Musik und Alice Cooper. Hier ist Poison.
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0: hat die neue 107.7 mit bestem Rock und Pop für die Mittagspause. Wir bringen euch durch die kurze Woche. Und wer erinnert sich noch an die 90er von euch?
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0: Das kommt heute von Joan Jett. Ich habe nämlich herausgefunden, dass sie eine Kette trägt mit einem ganz speziellen Anhänger dran, den, glaube ich, jede Frau, jedes Mädchen in den 90ern getragen hat. Welchen denn?
2: Ich trage manchmal einen um meinen Hals.
0: Was versteckt sich hinter dem Beep? Was ist mein Rockstar-Wort? Anja aus Göppingen versucht's, verbringt den Montag heute im Urlaub zu Hause. Hi!
3: Hallo!
0: Und jetzt kommt vielleicht eine neue 107.7-Tasse dazu.
3: Genau.
0: Was glaubst du, hat denn Joan Jett um den Hals hängen?
3: Naja, so mit diesem Tipp so 90er, da habe ich gedacht, okay, was hast du da selber so getragen und als Halskette gehabt? Und dann dachte ich, diese Schnuller, die gab es dann eine Zeit lang und deswegen könnte es vielleicht sein, dass sie so einen Plastikschnuller umhängen hat.
0: Was bist du für ein Jahrgang?
3: 78.
0: Ah, okay, dann die 90er voll mitgenommen.
3: Genau.
0: Und eben auch diese Schnuller. Ja, vielleicht hast du recht.
2: Ich trage manchmal einen Schnuller um meinen Hals.
0: Richtig.
3: Manchmal doch ganz geschickt, wenn man ein bisschen älter ist.
0: Absolut. Und genau das, was du beschrieben hast, hat Joan Jett in Schweden am Flughafen gesehen in den 90ern. Hat sich gewundert, sag mal, warum haben die ganzen Mädels hier eigentlich einen Schnuller am Hals? Ich will das auch. Und hat sich einen Silber geholt.
3: Sehr gut.
0: Und hey, damit macht sich deine 107.7-Tasse jetzt auf dem Weg nach Göppingen. Glückwunsch.
3: Wunderbar. Super. Dann danke ich dir.
0: Sehr gerne. Und hier ist sie jetzt. I love Rock'n'Roll auf der neuen 107.7. Bester Rock und Pop von 82. Schöne Mittagspause.

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10: Hier ist das Wetter für uns in Baden-Württemberg. Und der Montag ist heute immer wieder nass und windig, kann auch gewittern bei bis zu 17 Grad. Morgen wird es dann kühler und es bleibt nass bei bis zu 15 Grad. Blick auf die Straßen um ganz genau 13:30, die neue 107.7 Verkehrsservice. Vorsicht A81, Stuttgart Richtung Heilbronn, Höhe Ludwigsburg Süd hat's gekracht. Die Unfallstelle da ist noch nicht abgesichert. Und in der Gegenrichtung zwischen Pleidelsheim und Ludwigsburg Nord, Unfall auf der Standspur und Metallteile auf der Fahrbahn. Auf der A8 Stuttgart Richtung Karlsruhe zwischen Pforzheim Süd und Nord, 3 Kilometer Stop and Go. Und auf der A7 Würzburg nach Ulm, 4 Kilometer Stau zwischen Ellwangen und Ahlen West. Eure Staus und Blitzer immer kostenlos melden bei uns 0800 24 7 1077. Gute Fahrt. 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
10: Ab durch den Montagmittag mit den meisten 80ern, hier bei uns den meisten 90ern, der meisten Musik und Queen jetzt, da keine Magic. Ich bin Doro, hi.
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13: Gute Nachrichten aus Baden-Württemberg. Vorhin haben Grüne und CDU ihren neuen Koalitionsvertrag unterschrieben. Unser Top-Thema jetzt. Es ist Montagnachmittag, 14 Uhr.
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13: Mit Gisa Weber.
14: Schönen guten Tag. Die Neuauflage der grün-schwarzen Koalition in Baden-Württemberg steht. Verhandler von Grünen und CDU haben in Stuttgart den Koalitionsvertrag für die nächsten 5 Jahre unterschrieben. Mit dabei auch der designierte Ministerpräsident Cem Özdemir. Er sagte:
15: Der Koalitionsvertrag ist überschrieben mit gemeinsam starken stürmischen Zeiten. Deshalb ist mir wichtig, dass unser Team viel Wert auf Erfahrung, viel Wert auf handwerkliches Können legt. Als Garant für Stabilität, für Kontinuität, mit guter Regierungsarbeit in herausfordernden Zeiten. Mir ist wichtig, dass wir Grüne ein Hort der Verlässlichkeit sind.
14: Die Zahl der Pflege-Azubis in Baden-Württemberg ist letztes Jahr um fast 7% gestiegen. Besonders zugelegt hat der Anteil der Männer. Der Südwesten hat 2020 die Ausbildungen in der Kranken-, Kinderkranken- und Altenpflege zu einem Berufsbild zusammengefasst. Und nun weitere Meldungen in Kürze. Die Spritpreise sind zum ersten Mal seit Anfang März unter die 2-Euro-Marke gefallen. Das lag laut ADAC vor allem am gesunkenen Ölpreis. Die Experten kritisieren, dass der Tankrabatt weiter nicht vollständig weitergegeben wird. Ums Thema Rüstung geht es heute beim Besuch von Bundesverteidigungsminister Boris Pistorius in der Ukraine. Deutschland will enger mit Kiew zusammenarbeiten. Wir sind nicht mehr nur Unterstützer, sondern die Ukraine längst ein strategischer Partner, etwa bei der Entwicklung von Drohnen, so Pistorius. Die 4 deutschen Passagiere des Hantavirus-Kreuzers sind zurück in Deutschland. Sie werden jetzt zunächst in der Frankfurter Uniklinik untersucht. Dann geht es in ihre Heimatbundesländer zur Quarantäne. Das Robert-Koch-Institut sieht keine Gefahr für die Bevölkerung.
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13: Hier ist das Wetter für uns in Baden-Württemberg. Aktuell haben wir in Bad Liebenzell 14 Grad, in Lorch auch, in Schöneich 13 Grad. Es ist sehr windig heute. Immer wieder kommt Regen runter, teils richtig stark mit Gewittern. Morgen auch wechselhaft, kühl und windig bei 7 bis 15 Grad. 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Auf die Straßen um 2 nach 2, die neue 177 Verkehrsservice. Vorsicht, B29 Aalen Richtung Stuttgart. Zwischen B297 Lorch Ost und West liegen Fahrzeugteile auf der rechten Spur. Auf der A8 Stuttgart Richtung Karlsruhe 3 Kilometer Stop and Go. Zwischen Pforzheim Süd und Nord, da an der Baustelle, 2 Kilometer in der Gegenrichtung. Und es wird geblitzt im Kreis Böblingen, wenn ihr von Deckenfront Richtung Gärtringen fahrt. Dann bitte 70, sonst wird's teuer. Eure Staus, eure Blitzer immer kostenlos. 0800 247 177. Gute Fahrt euch.
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13: Wenn ihr die meisten 80er im Radio zum Schaffen wollt, dann sind wir genau richtig. Jetzt gibt's Europe von 86. Classic Rock, der Final Countdown. Ich bin Doro, schönen Montag.
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0: im Geschäft. Wir sind dabei mit bestem Rock und Pop. Take Me Home Tonight, Any Money von 87. Es ist 14.23 Uhr.
1: 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Kennst du? Die Geschichte hinter diesem Song? Es ist 1981. Eines der schlimmsten Jahre im Leben von Phil Collins. Mit seinen Bandkollegen von Genesis hat er sich verstritten. Seine Ehe ist ein Trümmerhaufen. Mit den Nerven ist er völlig am Ende. Nachdem seine Frau ihn verlassen hat, suhlt sich Phil Collins in Selbstmitleid. Er geht nicht mehr aus dem Haus und schreibt aus lauter Einsamkeit bittere Texte an seine Ex-Frau. Du kannst das dreckige Grinsen lassen. Ich kann es fühlen, wie es heute Nacht in der Luft liegt. Die Abrechnung mit seiner Ex wird zu einem seiner größten Erfolge und ist heute ein Teil von bestem Rock und Pop.
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16: Hier ist das Wetter für uns in Baden-Württemberg. Heute alles mit dabei. Sonne, dicke Wolken, immer wieder Regen, teilweise auch Gewitter bei bis zu 17 Grad. Morgen wird's kühler und es bleibt wechselhaft. Halb drei ist es, die neue 107.7 Verkehrsservice. Es ist nicht viel los auf den Straßen. Gefahrenstelle auf der B10 Richtung Stuttgart. Vorsicht zwischen Süßen Ost und Süd, da liegen Spanngurte. Und der Verkehr stockt auf der A8 in Richtung Karlsruhe. 2 Kilometer zwischen Pforzheim Süd und Nord. Eure Staus, eure Blitzer, immer kostenlos. 0800 24 7 107.7. Gute Fahrt euch.
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16: Zum Schaffen nur bei uns. Jetzt AC/DC Highway to Hell. Ich bin Doro, wünsche euch einen schönen Mittwoch mit den meisten 80ern, den meisten 90ern, der meisten Musik.
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Die Scorpions mit 90er Rock in Balladenform. Send Me an Angel hier auf der neuen 107.7. 14.42 Uhr gleich. Das ist bester Rock und Pop von Cyndi Lauper. Time after time. Kommt gut.

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4: Es gibt gute Nachrichten von den Tankstellen. Das ist eines unserer Themen jetzt. Es ist Montagnachmittag, 15 Uhr.
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4: Mit Gisa Weber.
6: Guten Tag. Rund zwei Monate nach der Landtagswahl in Baden-Württemberg haben Grüne und CDU in Stuttgart den Koalitionsvertrag unterzeichnet. Am Mittwoch soll Grünen-Spitzenkandidat Cem Özdemir zum neuen Ministerpräsidenten gewählt werden. Er sagte heute:
7: Demokratinnen und Demokraten können Probleme lösen. Geld habe ich nicht viel zu verteilen, das muss ich ehrlicherweise sagen. Aber was ich machen kann mit dem Koalitionspartner, mit dem Kabinett, mit allen im Land, dass wir überall da, wo wir es mit unsinnigen Vorschriften zu tun haben, indem wir die ablegen, das ist auch das, was Berlin mit viel Geld versucht. Und wir versuchen es hier einfach durch Kreativität, indem wir den Leuten zuhören.
6: Vor allem der Dieselpreis an den Tankstellen ist gerade auf Sinkflug. Laut ADAC kostete der Liter zuletzt im Schnitt 1,98 Euro. Damit ist der Preis zum ersten Mal seit Anfang März unter die 2-Euro-Marke gefallen. Zum Vergleich, das Allzeithoch beim Diesel lag nach Beginn des Iran-Kriegs zwischenzeitlich bei gut 2,44 Euro. Der ADAC sagt aber auch, weil der Ölpreis gerade wieder anzieht, werden die Preise an den Tankstellen vorerst wohl nicht viel weiter runtergehen. Und nun weitere Meldungen in Kürze. Nach der Atlantikkreuzfahrt mit Hantavirus-Infektionen sind nun auch die vier deutschen Passagiere zurück in der Heimat. Sie kamen am Morgen in Frankfurt an. Nach einem Check in der Uniklinik geht es zur Quarantäne in die jeweiligen Bundesländer. Beim Robert-Koch-Institut sieht man keine Pandemiegefahr. Deutschland und die Ukraine wollen beim Thema Rüstung enger zusammenarbeiten. Bundesverteidigungsminister Pistorius ist heute für Gespräche in Kiew. Da geht es etwa um Drohnen. Die technologischen Sprünge sind beachtlich, sagte Pistorius. Und Deutschland und die NATO können davon profitieren. In Wien hat die Eurovision Song Contest Woche begonnen. Zum Auftakt zogen die 35 Teilnehmerländer in einer großen Parade durch die österreichische Hauptstadt. Morgen und am Donnerstag gibt es die Halbfinals, am Samstag das Finale. Favorit ist laut den Buchmachern in diesem Jahr Finnland.
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4: Das Wetter für uns in Baden-Württemberg ist heute windig bis stürmisch. Hin und wieder gibt's kräftigen Regen, im Schwarzwald sogar Dauerregen und vereinzelte Gewitter. Morgen fällt dagegen kaum noch Regen. Bei 12 bis 15 Grad bekommen wir zumindest mal kurz morgen die Sonne zu sehen. 15 Uhr und 2 Minuten, die neue 107.7 Verkehrsservice. Achtung Autofahrer, auf der A5 Heidelberg-Karlsruhe zwischen Raststätte Bruchsal und Karlsruhe Nord. In beiden Richtungen vorsichtig fahren, da steht Wasser auf der linken und mittleren Spur. Hat's da schon so kräftig geregnet? Achtung bitte auf der A8 Stuttgart Richtung Karlsruhe zwischen Heimsheim und Pforzheim Süd. Gegenstände auf der linken und mittleren Spur. Außerdem stockt es ja ohnehin auf dem Abschnitt dann kurz nach Pforzheim Süd 2 Kilometer wegen der Dauerbaustelle. Und apropos Stau auf der A7 Würzburg Richtung Ulm zwischen Ellwangen und Ahlen-Westhausen 4 Kilometer Stau wegen einer Tagesbaustelle. eure Staus, eure Blitzer. Immer kostenlos 0800 24 700 77. 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
4: Jetzt habe ich meinen absoluten Lieblingssong von Whitesnake für euch von 87. Here I Go Again und gleich aus den 90ern R.E.M. bei uns Losing My Religion. Ich bin Christian Krack. Hallo.
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0: Twisted Sister, We're Not Gonna Take It. Mit bestem Rock und Pop geht's durch den Montagnachmittag. Heute um 7:07 ist es zum ersten Mal passiert.
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12: Das Wetter für uns in Baden-Württemberg, das ist heute windig, in den Bergen auch stürmisch. Hin und wieder gibt's kräftige Schauer, im Schwarzwald auch Dauerregen und vereinzelte Gewitter. Aktuell sind's in Leinfelden-Echterdingen 16, Remseck 17 und Bruchsal 14 Grad. Ja, morgen fällt dann kaum noch Regen. Bei 12 bis 15 Grad bekommen wir morgen sogar auch mal ein bisschen länger die Sonne zu sehen, wobei ich jetzt hier auch so ein paar Sonnenstrahlen gerade durchkommen sehe. Also es geht doch. 15.32 Uhr, die neue 107.7 Verkehrsservice. Achtung Autofahrer auf der A7 Ulm Richtung Würzburg. Zwischen Firmengrund, Tunnel und Dinkelsbühl-Fichtenau. Ungesicherte Unfallstelle. Außerdem Stau auf der A7 Würzburg Richtung Ulm. Zwischen Erlwangen und Ahlen-Westhausen 4 Kilometer wegen einer Tagesbaustelle. Und es stockt A8 Dauerbaustelle bei Pforzheim in beide Richtungen 2 Kilometer. Eure Staus, eure Blitzer, immer kostenlos, 0800 24 7 107 7. Gute Fahrt.
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12: Kommt gut rein in die neue Woche. Wir sind bei euch mit den meisten 80ern, den meisten 90ern, mit der meisten Musik. Ich bin Christian Krake und jetzt gibt's Classic Rock von Pink Floyd. Another Brick in the Wall. Frohes Schaffen.
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0: geht's durch den Montagnachmittag. 15.43 Uhr haben wir. Jeden Tag versuchen wir euch ja gegen 3:45 musikalisch zu verblüffen.
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0: Das ist immer ein Song, der schon lange nicht mehr im Radio gelaufen ist. Und das ist bei dem heutigen Song eigentlich kaum zu glauben. Der stammt von Gitarrengott Jimi Hendrix. Der Mann hat in den 60ern das E-Gitarre-Spielen revolutioniert, hat die Gitarre ja hinter seinen Kopf gehalten und weitergespielt, hat die Gitarre angezündet und weitergespielt, hat im Liegen weitergespielt, auch robbend auf der Bühne. Immer weiter gespielt. Er hat im Prinzip, muss man ja sagen, das Gitarren-Solo ganz neu erfunden. Ah, leider hat das auch mit Alkohol und Drogen übertrieben und ist schon wie Kurt Cobain oder auch Janis Joplin mit gerade mal 27 gestorben. Was für ein Verlust für die Musikwelt. Hier ist er also, Gitarrenlegende Jimi Hendrix für euch im Stehen mit Hey Joe.

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12: Heute kommen auch mal gute Nachrichten von den Tankstellen. Das ist eines unserer Themen jetzt. Das ist Montagnachmittag, 16 Uhr.
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12: Mit Gisa Weber.
13: Guten Tag. Die Sicherung der wirtschaftlichen Zukunftsfähigkeit angesichts ökonomischer Umbrüche ist ein Hauptziel der künftigen grün-schwarzen Regierung in Baden-Württemberg. Grüne und SPD haben heute den gemeinsamen Koalitionsvertrag unterzeichnet. Der designierte Ministerpräsident Cem Özdemir sieht dabei auch den Bund in der Pflicht.
14: Wir können im Land nicht alle Probleme lösen, die anderswo verursacht werden. Da müssen wir als Sachwalter der Interessen der Kommunen mit der Bundesregierung reden. Es gehört für mich in ein Reformpaket. In Berlin wird ja gerade das Thema Steuerreform diskutiert, Sicherung der Alterssysteme diskutiert. Für uns gehört da auch die Situation der Kommunen dazu.
13: Vor allem der Dieselpreis an den Tankstellen ist gerade auf Sinkflug. Laut ADAC ist der Preis zum ersten Mal seit Anfang März unter die 2-Euro-Marke gefallen. Das Allzeithoch beim Diesel lag nach Beginn des Iran-Kriegs zwischenzeitlich bei gut 2,44 Euro pro Liter. Und nun weitere Meldungen in Kürze. Weil er einen Anschlag geplant haben soll, ist ein 17-Jähriger in Hamburg festgenommen worden. Laut Ermittlern soll der Syrer für einen Sprengstoffanschlag Ziele wie ein Einkaufszentrum oder eine Polizeiwache ins Auge gefasst haben. Dazu hat ihn offenbar die Terrormiliz Islamischer Staat inspiriert. Die 4 deutschen Passagiere des Hantavirus-Kreuzers sind zurück in Deutschland. Sie werden jetzt zunächst in der Frankfurter Uniklinik untersucht. Dann geht es in ihre Heimatbundesländer zur Quarantäne. Das Robert-Koch-Institut sieht keine Gefahr für die Bevölkerung. In genau einem Monat startet die Fußball-WM in Kanada, Mexiko und den USA. Während die FIFA ein Event der Superlative beschwört, ist vom großen Hype bislang noch wenig zu spüren. In den USA ist der erhoffte Buchungsboom bei den Hotels ausgeblieben. 2 Gründe: die hohen Preise und die Politik von Präsident Trump.
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12: Das Wetter für uns in Baden-Württemberg, ja, das ist heute immer mal wieder nass. Im Schwarzwald auch Dauerregen, vereinzelte Gewitter. Dazu gibt es zum Teil kräftigen bis stürmischen Wind. Morgen fällt dagegen kaum noch Regen. Bei 12 bis 15 Grad bekommen wir morgen zwischendurch auch mal die Sonne zu sehen. 16 Uhr und 2 Minuten, die neue 107.7 Verkehrsservice. Achtung Autofahrer auf der A7, Ulm Richtung Würzburg. Zwischen Firngrundtunnel und Dinkelsbühl-Fichtenau immer noch die ungesicherte Unfallstelle. Achtung jetzt bitte auf der 81, Heilbronn Richtung Würzburg. Zwischen Heilbronn unter Gruppenbach und Weinsberg-Ellhofen. Defekter LKW auf der Standspur. Außerdem noch Stau. A7 Würzburg Richtung Ulm zwischen Ellwangen und Ahlen-Westhausen. 4 Kilometer wegen der Tagesbaustelle und auf der A8 Dauerbaustelle bei Pforzheim. In beide Richtungen etwa 2 Kilometer Stop and Go. Habt ihr noch was gesehen? Eure Staus, eure Blitzer immer kostenlos. 0800 24 7 1077. Gute Fahrt. 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
12: John Farnham von 87 mit You're the Voice, die Ärzte von 93 mit Schrei nach Liebe und auch Classic Rock von Journey mit Wheel in the Sky. Ich bin Christian Krack, guten Start in neue Woche wünsche ich.
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0: Der Mairegen macht uns heute hoffentlich alle schöner. Hier ist die neue 107.7 zu Beginn dieser kurzen Woche.
1: Ja, ja, ja, ja, ja, ich weiß ja, einige von euch sitzen jetzt vorm Radio und denken sich, du Sack, ja, von wegen kurze Woche, ich muss am Feiertag arbeiten, am Brückentag arbeiten, am Sonntag. Ich weiß das natürlich, auch wir hier im Radio. Wir haben ja Schichtdienste an Wochenenden oder Feiertagen, aber wir gönnen natürlich allen, die ab Vatertag ein langes Wochenende vor sich haben, ihre freien Tage. Dennoch natürlich danke an alle, die währenddessen die Stellung halten werden. In den Krankenhäusern, in den Senioren- und Behinderteneinrichtungen, bei der Feuerwehr, Polizei, Rotes Kreuz, THW, Sicherheitsdienste, LKW-Fahrer, Lieferservices, Gastronomie, im Tourismus, Zugpersonal, Flugpersonal, Energieversorgung, Freizeitparks und Museen, Theater, Kinos, Tankstellen, Einzelhandel, Landwirtschaft, Zoos. So. Ich hoffe, ich habe niemanden vergessen. Ja? Euch allen schon mal danke fürs Stellung halten. Wie gesagt, wir sind ja 24/7 bei euch mit bestem Rock und Pop. Jetzt mit Laura Branigan aus den 80ern hier bei der 9077. Das ist Selbstkontrolle. Self-Control.

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3: Das Wetter für uns in Baden-Württemberg, ja, das heute hin und her. Immer mal wieder Schauer, stellenweise ist es auch windig bis stürmisch, vor allem im Schwarzwald oben, da schüttet es richtig, da kann es auch gewittern. Aktuell sind es in Esslingen 14, Schorndorf 13, Bruchsal 12 Grad, aber für morgen sieht es unterm Strich gar nicht so schlecht aus. Nur noch vereinzelte Schauer immerhin. Viele Wolken zwar, aber bei 12 bis 15 Grad wird sich zwischendurch morgen auch mal die Sonne zeigen. Genau, 16:30 haben wir die neue 107.7 Verkehrsservice. Achtung Autofahrer auf der A81 Heilbronn Richtung Würzburg. Zwischen Heilbronn unter Gruppenbach und Weinsberg-Ellhofen. Unfallaufnahme auf der Standspur. Achtung außerdem auf der A831 und zwar vom Kreuz Stuttgart Richtung Stuttgart-Vaihingen. Ungesicherte Unfallstelle auch hier auf der Standspur. Die größten Staus A7 Würzburg Richtung Ulm zwischen Ellwangen und Ahlen-Westhausen 6 Kilometer wegen einer Tagesbaustelle und A8 Karlsruhe Richtung Stuttgart zwischen Pforzheim-West und Pforzheim-Ost 5 Kilometer stockend. Hier wird ja Dauer gebaut. Eure Staus, eure Blitzer, immer kostenlos 0800 24 7 107 7. Gute Fahrt. 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
3: Wir spielen die meisten 80er, die meisten 90er, die meiste Musik für euch. Ich bin Christian Krack und jetzt gibt's Classic Rock aus dem Film Rocky 3. Das sind Survivor mit Eye of the Tiger.
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Bryan Adams, der alte schwere Nöter. Alles, was ich tue, tue ich für dich. Everything I do it for you. Hier ist die 977, 16:42 haben wir am Montagnachmittag. Wir sind bei euch mit bestem Rock und Pop und jetzt geht's in die 80er. Zu Paula Abdul, das ist Straight Up.

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8: Es gibt eine gute Nachricht für den deutschen Fußballschiedsrichter Daniel Sieber. Das ist eines unserer Themen jetzt. Es ist Montagnachmittag, 17 Uhr.
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10: Schönen guten Tag. Grüne und CDU in Baden-Württemberg haben am Mittag in Stuttgart ihren Koalitionsvertrag unterzeichnet. Am Wochenende hatten die Landesverbände beider Parteien auf Landesparteitagen das gemeinsam ausgehandelte Papier gebilligt. Morgen kommt der neue Landtag zu seiner konstituierenden Sitzung zusammen. Mittwoch soll dann Grünen-Spitzenkandidat Özdemir zum neuen Ministerpräsidenten gewählt werden. Fachkräfte nehmen KI oft nicht ernst genug und Laien vertrauen ihr zu sehr. Das haben Forscher der Uni Hohenheim ermittelt. Sie arbeiten jetzt an Chatbots, die ihre Antworten entweder erklären oder zum Beispiel bei Lebensfragen erst Rückfragen stellen, bevor sie antworten, sagt Wirtschaftsethiker Matthias Uhl.
11: Wir denken immer, die anderen sind leicht beeinflussbar durch die Chatbots und überschätzen uns selbst, indem wir denken, unsere eigenen Auffassungen sind relativ robust. Also uns beraten sie, aber im Wesentlichen verändern sie nicht wirklich beispielsweise unsere moralischen Einstellungen. Und das zeigt eben die Forschung relativ deutlich, dass wir uns da selbst überschätzen, während wir die anderen realistisch wahrnehmen.
10: Und nun weitere Meldungen in Kürze. Die Spritpreise sind zum ersten Mal seit Anfang März unter die 2-Euro-Marke gefallen. Das lag laut ADAC vor allem am gesunkenen Ölpreis. Die Experten kritisieren, dass der Tankrabatt weiter nicht vollständig weitergegeben wird. In Hamburg soll ein Jugendlicher einen Anschlag geplant haben. Der 17-jährige Syrer wurde von Spezialkräften der Polizei festgenommen. Er soll zu den Plänen von der Terrormiliz IS inspiriert worden sein. Bei Durchsuchungen wurden unter anderem Dünger und auch ein Messer gefunden. Der deutsche Schiedsrichter Daniel Siebert wird das Champions-League-Finale pfeifen. Das hat die UEFA bekannt gegeben. Der 42-Jährige ist erst der 5. deutsche Finalschiri überhaupt. Beim Finale Ende Mai in Budapest treffen der FC Arsenal und Paris Saint-Germain aufeinander.
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8: Das Wetter für uns in Baden-Württemberg. Ja, es gibt auch zum Feierabend immer wieder Schauer. im Schwarzwald sogar Dauerregen. Morgen fällt dagegen kaum noch Regen, das ist ja schon mal nett. Bei 12 bis 15 Grad haben wir sogar eine kleine Chance auf Sonne. Am Donnerstag ist Vatertag. 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Achtung Autofahrer auf der A7 Ulm-Würzburg zwischen Ahlen-Oberkochen und Agnesburg. Tunnel in beiden Richtungen Metallteile. Achtung bitte auf der A7 Ulm Richtung Würzburg zwischen Jagsthalbrücke und Ellwangen. Ungesicherte Unfallstelle. Achtung bitte auf der B10, B27 in Stuttgart der Heilbronner Straße zwischen Sieglestraße und Pragsattel. Linke Spur wegen eines liegen gebliebenen Auto blockiert. Achtung bitte im Kreis Ludwigsburg. Da ist die Landstraße zwischen Markgröningen und Schwieberdingen in beiden Richtungen gesperrt nach einem Unfall. Und dann guckt man auf den größten Stau. Der ist gerade auf der A7 Würzburg Richtung Ulm zwischen Ellwangen und Ahlen-Westhausen 6 Kilometer wegen einer Tagesbaustelle. Eure Staus, eure Blitzer. Immer kostenlos 0800 24 7 107 7.
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8: Ja, die ganzen Feierabendstaus versuchen wir für euch wieder mit viel Musik erträglicher zu machen. Jetzt mit Queen, Jumba, Wamba, den Hooters oder auch den Boomtown Rats. Ich bin Christian Krack, hallo.
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0: Extrem hohe Luftfeuchtigkeit heute in Baden-Württemberg. Hier ist die neue 107.7 an diesem ja doch sehr regnerischen Montag. Ja, und deshalb gilt unser besonderes Mitleid heute mal dem Freibad des Fildorado in Filderstadt. Ich habe nämlich gesehen, die starten ausgerechnet heute in die Sommersaison. Ja, wir wünschen euch und uns allen ohnehin bald wieder besseres Wetter. Wobei er als Engländer, du gehst wahrscheinlich auch bei Regen ins Freibad, oder?
1: 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Steven lernt Schwäbisch. Und hier sind Steven und Urschwabe Jens.
2: Hi Jens.
3: Hi, grüß dich Steven.
2: Was ist bitte mein neues Wort für heute?
3: Ja, das schwäbische Wort für heute ist Hickerbärlesgeschäft.
2: Nochmal.
3: Hickerbärlesgeschäft.
2: Okay, ich denke, jemand läuft durch ein Dorf und schaut in jede Hecke und findet irgendwas. Und ich weiß, dass du Bärle gesagt hast, aber ich glaube, irgendwie irgendwelcher Schatz wurde versteckt in die Hecken in Schwabenland um diese Jahreszeit und jemand läuft durch und findet kleine Schätze.
3: Okay.
2: Ja, und alle gehen auf Hackerbärles-Geschäft. Und man steckt Sachen in die Hecken zu finden.
3: Okay.
2: Coole Tradition.
3: Coole Idee. Ja, wäre ich sofort dabei. Sag ich dir ehrlich. Finde ich richtig cool, wenn sowas gäbe. Richtig, richtig cool. Aber leider falsch.
2: Okay. Ich habe keine anderen Ideen.
3: Ja, stell dir mal so eine Hecke vor mit einer ganz kleinen Bärler da drin. Ne? Diese Bären.
2: Ah, ich habe an Bär gedacht. Ich dachte, was für ein Tier sieht aus wie ein Bär.
3: Hackerbärles-Geschäft.
2: Okay. Hedgeberries.
3: Genau. Flynn, wie heißt der? Nein, pass auf. Wenn du eine Arbeit machst, die aus ganz vielen Kleinigkeiten besteht und du musst dich immer konzentrieren.
2: Aber es hat nicht mit einer Hecke zu tun.
3: Nein,
2: weil ich habe mir überlegt, wer arbeitet mit Hecken. Es muss nur ein Gärtner sein.
3: Nein, um Gottes Willen. Aber diese Bärler zu ernten, du würdest ja Stunden brauchen, bis du da einen Korb voll hast. Und deswegen sagt man bei so schwierigen kleinen Arbeiten, das ist ja Hackerbärles.
2: Okay, aber es geht nicht tatsächlich um einen Job, wo jemand Bärler sammelt aus einer Hecke.
3: Nein. 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
0: ich noch nicht mal was davon gehört. 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
0: Das Wetter für uns in Baden-Württemberg sorgt abends und nachts für weitere Schauer. Passend zu den Eisheiligen geht der Regen in den Bergen in der Nacht bei plus 5 bis minus 1 Grad sogar stellenweise in Schnee über. Ist da los hier? Aber Freitag ist, glaube ich, kalte Sophie, ne? Danach wird's wieder besser. Ja, ansonsten sieht's für morgen gar nicht so schlecht aus. Ja, fällt kaum Regen, wird ein bisschen frischer, 12 bis 15 Grad und zwischendurch zeigt sich vielleicht sogar mal die Sonne bei euch. 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Es stockt so an den üblichen Stellen, wobei heute ist übersichtlich. Aber ich habe einige Gefahrenmeldungen für euch. Achtung Autofahrer auf der A7 Ulm Richtung Würzburg zwischen Jagsthalbrücke und Ellwangen. Ungesicherte Unfallstelle. Achtung bitte auf der A831, wenn ihr von Stuttgart-Vaihingen aus Richtung Kreuz Stuttgart fahrt. Da ist ein Auto in der Kurve liegen geblieben auf Höhe Vaihingen. Achtung bitte im Kreis Ludwigsburg. Nach einem Unfall ist die Landstraße zwischen Markgröningen und Schwieberdingen immer noch in beide Richtungen gesperrt. Eure Staus, eure Blitzer, immer kostenlos. 0800 24 7 1077. Gute Fahrt.
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0: Wir begleiten euch in den Montagabend mit den meisten 80ern, den meisten 90ern, mit der meisten Musik. Ich bin Christian Krack. Jetzt gibt's 80er Pop von Belinda Carlisle. This is Heaven is a Place on Earth.
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17:38 Uhr, die 9077 Verkehrsservice. Achtung Autofahrer auf der A8 Stuttgart-Ulm zwischen Rastplatz Scharenstetten und Ulm-West in beiden Richtungen. Vorsichtig fahren, da sind Kinder am Straßenrand gesehen worden. Achtung bitte, Kinder auf der A8 zwischen Rastplatz Scharenstetten und Ulm-West. 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

Ich hoffe, ihr kommt heute aquaplaningfrei nach Hause. Wir sind bei euch mit bestem Rock und Pop. Hier ist die neue 107.7, 17.43 haben wir. Und jetzt geht's in die 80er zu Phil Collins. 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
14: Gute Nachrichten für Baden-Württemberg. Die Zahl der Pflege-Azubis ist gestiegen. Das ist eines unserer Themen jetzt. Es ist Montagabend, 18 Uhr.
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14: Mit Gisa Weber.
15: Guten Abend. Der künftige Ministerpräsident Cem Özdemir setzt auf bewährte Kräfte. Er hat heute seine Regierungsmannschaft vorgestellt. Drei Posten bleiben unberührt, einer wird neu zugeschnitten. Und ein Posten bleibt ein Fragezeichen. Stefanie Häuslein.
5: Bayers für die Finanzen, Walker für Umwelt, Olschowski für Wissenschaft, dabei bleibt es. Theresa Schopper wechselt vom Kultus ins Bauministerium. Sozialminister und auch zuständig für Arbeit und Jugend wird der Parteilinke Oliver Hildenbrandt. Zudem wurde spekuliert, dass Özdemir den Tübinger OB Palmer zum Staatsrat für Bürokratieabbau machen könnte. Diese Frage hat Özdemir heute offen gelassen.
15: Die Spritpreise sind zum ersten Mal seit Anfang März unter die 2-Euro-Marke gefallen. Das lag laut ADAC vor allem am gesunkenen Ölpreis. Die Experten kritisieren, dass der Tankrabatt weiter nicht vollständig weitergegeben wird. Und nun weitere Meldungen in Kürze. Deutschland und die Ukraine wollen zusammen Drohnen entwickeln und herstellen. Das hat Verteidigungsminister Pistorius bei einem Besuch in Kiew angekündigt. Wir können von den Erfahrungen der Ukraine in dem Bereich nur profitieren, so Pistorius weiter. Weil er einen Anschlag geplant haben soll, ist ein 17-Jähriger in Hamburg festgenommen worden. Laut Ermittlern soll der Syrer für einen Sprengstoffanschlag Ziele wie ein Einkaufszentrum oder eine Polizeiwache ins Auge gefasst haben. Dazu hat ihn offenbar die Terrormiliz Islamischer Staat inspiriert. Die Zahl der Pflege-Azubis in Baden-Württemberg ist letztes Jahr um fast 7% gestiegen. Besonders zugelegt hat der Anteil der Männer. Der Südwesten hat 2020 die Ausbildungen in der Kranken-, Kinderkranken- und Altenpflege zu einem Berufsbild zusammengefasst.
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14: Das Wetter für uns in Baden-Württemberg sorgt abends und nachts für weitere Schauer. Passend zu den Eisheiligen geht der Regen oben in den Bergen sogar in der Nacht in Schnee über. Morgen fällt dagegen kaum Regen, bei 12 bis 15 Grad sehen wir sogar mal kurz die Sonne. 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Achtung Autofahrer auf der A7 Ulm-Würzburg zwischen Ellwangen und Firngrundtunnel in beiden Richtungen. Vorsichtig fahren, da ist ein Fuchs gesehen worden. Achtung bitte auf der 81 Heilbronn Richtung Stuttgart zwischen Ludwigsburg Süd und dem Engelbergtunnel. Da steht offenbar irgendwie ein Auto. Da gibt's auch wegen der Baustelle gut 2 Kilometer Rückstau. Und Achtung außerdem im Kreis Ludwigsburg zwischen Markgröningen und Schwieberdingen gibt's immer noch unfallbedingt die Sperrung in beide Richtungen. Dirk hat einen Blitzer gesehen. In Göppingen, in der Jahnstraße, steht der Blitzeranhänger mal wieder 50 hier erlaubt. Vielen Dank für den Hinweis. Eure Staus, eure Blitzer, immer kostenlos. 0800 24 7 107 7. Gute Fahrt. 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
14: Ja, lasst mich im wahrsten Sinne heute Abend nicht im Regen stehen. Wer stellt sich denn heute meinem kleinen Feierabendquiz zum Weltgeschehen? Klappt's, werdet ihr nicht nur mit Lob von mir überhäuft, sondern unsere schicke schwarze neue 177 Tasse kommt zu euch nach Hause. Die Einstiegsfrage, die verrate ich euch jetzt wie immer schon mal. Die Antwort haben sicher auch die Nicht-Fußballfans unter euch mitbekommen. In welche Liga sind denn die Frauen des VfB Stuttgart am Wochenende zum ersten Mal überhaupt aufgestiegen? In welche Liga? Wisst ihr das und so ein bisschen mehr? Jetzt kostenlos anrufen und mitspielen auf der 0800 24 7 1077.

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0: Life. Besser Rock und Pop für euren Montagfeierabend. Bon Jovi, It's My Life. Es ist 6:59.
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0: Ich bin Christian Krack, hallo. Wer will mich denn heute knacken?
2: Olli.
0: Olli, woher kommst du?
2: Aus Stuttgart.
0: Und, hast du schon Feierabend?
2: Nee, leider noch nicht. Halbe Stunde noch und dann geht's in Feierabend.
0: Was arbeitest du?
2: Ich bin Fahrlehrer.
0: Und du hast jetzt gerade jemanden neben dir sitzen?
2: Ja, aber der fährt schon recht gut, deswegen kann ich das so auf Lautsprecher machen.
0: Okay, dann probieren wir das mal schnell zu machen. Du musst ja ohnehin schnell sein. 25 Sekunden Zeit, 5 Fragen zum Weltgeschehen stelle ich dir. 4 musst du nur richtig beantworten, dann hast du ja schon gewonnen. Und wenn du mal was nicht weißt, sagst du schnell weiter oder rätst kurz, ja?
2: Okay.
0: In welche Liga sind denn die Frauen des VfB Stuttgart am Wochenende zum ersten Mal überhaupt aufgestiegen?
2: In die erste Bundesliga.
0: Ja. Weltmeister und Olympiasieger Severin Freund wird heute 38. In welcher Sportart war er denn bis 2022 erfolgreich?
2: Im Skispringen.
0: Ja. Ab September wird eine Doku im Kino laufen über die britische Rockband um die Brüder Liam und Noel Gallagher. Wie heißt die Band?
2: Weiter.
0: Oasis. Was ist heute in Stuttgart vorgestellt worden? Das neue Ballett oder das neue Kabinett?
2: Neue Ballett.
0: Kabinett! Ah! Was war heute erstmals seit Anfang März wieder unter 2 Euro? Die Tafel Milka oder der Liter Diesel?
2: Diesel.
0: Ja, das weißt du aber, Olli! Eine falsche Antwort, zu viel. Eine hättest du nur falsch haben dürfen. Schade, Mensch. Oasis kennst du aber, oder?
2: Ja, klar.
0: Und das Kabinett sind die neuen Ministerinnen und Minister von Grün-Schwarz. Ach, schade, schade. Aber dann machen wir es kurz, dass dein Fahrschüler jetzt nicht noch einen Unfall baut. Dann wünsche ich dir noch eine gute Fahrt und nachher einen schönen Feierabend.
2: Danke, ebenfalls.
0: Mensch, spielt doch auch mal mit mir eine Runde Knack den Krack. Vielleicht hättet ihr es ja heute auch gepackt. Ja? Morgen Abend wieder, 6:00, die Einstiegsfrage hören und ganz schnell anrufen.

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5: Das Wetter für uns in Baden-Württemberg sorgt abends und nachts für weitere Schauer. Aktuell sind es in Remseck 9, Fellbach auch nur noch 9, Eppingen 8 Grad. Nachts gehen die Temperaturen runter auf plus 5 bis minus 1 Grad. Ja, wir haben ja die Eisheiligen diese Woche. Deshalb kann es also oben im Schwarzwald oder auf der Alp auch durchaus passieren, dass der Regen in Schnee übergeht. Ich weiß, ich will es auch nicht hören, aber ich muss es euch ja sagen. Ja? Also am besten jetzt noch nicht mit Sommerreifen heute Nacht im Schwarzwald rumfahren. Morgen kaum Regen, das ist doch schon wieder schön. Bei 12 bis 15 Grad bekommen wir zwischendurch sogar mal kurz die Sonne zu sehen. Genau 6:30, die neue 107.7 Verkehrsservice. Achtung Autofahrer auf der A8. Oh, ist gerade weggefallen. Das ist doch schon mal schön, aber dafür eine neue Gefahrenmeldung reingekommen. Achtung bitte auf der 81 Singen Richtung Stuttgart zwischen Rottweil und Oberndorf. Ungesicherte Unfallstelle, linke Spur. Außerdem stockt es noch auf der A8 bei Pforzheim, wobei also in beide Richtungen vielleicht noch so ein Kilometer. Das löst sich so langsam auf. Und A7 Würzburg Richtung Ulm zwischen Ellwangen und Ahlen-Westhausen gab es ja heute eine Tagesbaustelle. Da sind es aber vielleicht jetzt auch nur noch so 2 Kilometer stockend. Der Blitzeranhänger, der steht allerdings unumstößlich in Göppingen in der Jahnstraße 50 hier erlaubt. Vielen Dank an Dirk nochmal für den Hinweis. Eure Staus, eure Blitzer, immer kostenlos 0800 24 7 107 7. Gute Fahrt.
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5: Wir spielen die meisten 80er, die meisten 90er, die meiste Musik für euch. Ich bin Christian Krake und jetzt gibt's ein bisschen Lagerfeuer-Romantik mit Styx. Das ist Boat on the River. Schönen Feierabend.
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klingt ja so nett, hat aber durchaus ja einen, ich sag jetzt mal, anzüglichen Text. Roxette, Sleeping in My Car. Bester Rock und Pop hier bei der 977. 18.42 Uhr, aber kommt gut in den Montagabend. Hier ist Michael Jackson, jetzt aus den 80ern für euch mit Thriller.

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5: Es gibt auch mal gute Nachrichten von den Zapfsäulen. Das ist eines unserer Themen jetzt. Es ist Montagabend, 19 Uhr.
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7: Schönen guten Abend. Die Neuauflage der grün-schwarzen Koalition in Baden-Württemberg steht. Verhandler von Grünen und CDU haben in Stuttgart den Koalitionsvertrag für die nächsten 5 Jahre unterschrieben. Mit dabei auch der designierte Ministerpräsident Cem Özdemir. Er sagte:
8: Der Koalitionsvertrag ist überschrieben mit gemeinsam stark in stürmischen Zeiten. Deshalb ist mir wichtig, dass unser Team viel Wert auf Erfahrung, viel Wert auf handwerkliches Können legt. Als Garant für Stabilität, für Kontinuität, mit guter Regierungsarbeit in herausfordernden Zeiten. Mir ist wichtig, dass wir Grüne ein Haupt der Verlässlichkeit sind.
7: Vor allem der Dieselpreis an den Tankstellen ist gerade im Sinkflug. Laut ADAC kostete der Liter zuletzt im Schnitt 1,98 Euro. Damit ist der Preis zum ersten Mal seit Anfang März unter die 2-Euro-Marke gefallen. Zum Vergleich, das Allzeithoch beim Diesel lag nach Beginn des Iran-Kriegs zwischenzeitlich bei gut 2,44 Euro pro Liter. Der ADAC sagt aber auch, weil der Ölpreis gerade wieder anzieht, werden die Preise an den Tankstellen vorerst wohl nicht viel weiter runtergehen. Und nun weitere Meldungen in Kürze. Deutschland und die Ukraine wollen zusammen Drohnen entwickeln und herstellen. Das hat Verteidigungsminister Pistorius bei einem Besuch in Kiew angekündigt. Wir können von den Erfahrungen der Ukraine in dem Bereich nur profitieren, so Pistorius weiter. Weil er einen Anschlag geplant haben soll, ist ein 17-Jähriger in Hamburg festgenommen worden. Laut Ermittlern soll der Syrer für einen Sprengstoffanschlag Ziele wie ein Einkaufszentrum oder eine Polizeiwache ins Auge gefasst haben. Dazu hat ihn offenbar die Terrormiliz Islamischer Staat inspiriert. Der deutsche Schiedsrichter Daniel Siebert wird das Champions-League-Finale pfeifen. Das hat die UEFA bekannt gegeben. Der 42-Jährige ist erst der 5. deutsche Finalschiri überhaupt. Beim Finale Ende Mai in Budapest treffen der FC Arsenal und Paris Saint-Germain aufeinander.
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5: Das Wetter für uns in Baden-Württemberg macht den Eisheiligen alle Ehre. In der Nacht geht der Regen in den Bergen auch mal in Schnee über bei Tiefstwerten von +5 bis -1 Grad. Ja, so ist das. Morgen fällt immerhin kaum Regen, hin und wieder Schauer, hin und wieder aber auch mal ein bisschen Sonne bei 12 bis 15 Grad. 19 Uhr und 2 Minuten, die neue 107.7 Verkehrsservice. Achtung Autofahrer, auf der A8 Ulm Richtung Stuttgart in der Ausfahrt Degerloch liegen gebliebenes Auto. Achtung bitte auf der 81 Singen Richtung Stuttgart zwischen Rottweil und Oberndorf. Unfallstelle, linke Spur. Und es stockt noch ein bisschen auf der A8 Karlsruhe Richtung Stuttgart zwischen Pforzheim West und Pforzheim Ost auf 2 Kilometern. Eure Staus, eure Blitzer, immer kostenlos 0800 24 7 107 7.
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5: Schönen guten Abend am Montag. Ich hoffe, ihr habt was von der kurzen Woche. So oder so, wir sind immer bei euch mit viel Musik. Ich bin Christian Krag und hier sind Uriah Heep jetzt für euch mit Lady in Black.
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0: First Time war ja damals auch in der Werbung ein ganz großer Erfolg. Besser Rock und Pop hier bei der 977. Das haben wir jetzt 7 Minuten vor 7:30. Er war ja Taxiunternehmer, er war Gemüsehändler, mittlerweile ist er Autohändler. Unser Urschwabe Jens aus Eislingen, er ist wirklich ein Original und originell. Und deshalb hört ihr täglich Jens hier bei uns jeden Morgen um 7:45. Da meldet er sich rein in Baden-Württembergs rockigste Morningshow zu Hanna und Nikolaus mit seinem Thema des Tages.
1: Ich war gestern viel mit dem Auto unterwegs. Die Motorradfahrer, liebe Leute, wenn die so auf der Straße so nach links und rechts und links und rechts pendeln, also nicht zwischen den Autos durch, sondern einfach so ein bisschen, dann haben die gute Laune. Das müsst ihr echt merken, verdammt nochmal. Weil sich da gestern ein Autofahrer neben mir in seinem Auto aufgeregt hat, wie die Sau. Nee, guter Mann, ich habe die ja nicht anhalten können und dir das erkläre oder sowas. Ich bin selber Motorradfahrer. 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Dann summt der in seinem Kopf irgendeine Melodie. Ich kenne das aus eigener Erfahrung. 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
2: Und alle, die sich darüber aufregen, diese Woche werde da solche Motorradfahrer eher selten sehen.
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0: Das Wetter für uns in Baden-Württemberg sorgt abends und nachts für weitere Schauer in den Bergen. Bei plus 5 bis minus 1 Grad liegen ja die Tiefstwerte. Da geht der Regen sogar in Schnee über. Aktuell sind es in Sindelfingen 8, Ludwigsburg 8, Moosbach auch gerade mal noch 8 Grad. Morgen fällt dagegen kaum Regen, so kleine Schauer, aber immerhin auch ab und zu mal ein bisschen Sonne bei 12 bis 15 Grad. 19.31 Uhr, die neue 107.7 Verkehrsservice. Achtung Autofahrer auf der A81, Singen Richtung Stuttgart zwischen Rottweil und Oberndorf. Ungesicherte Unfallstelle, linke Spur, und es stockt noch etwas. Auf der A8, Karlsruhe Richtung Stuttgart zwischen Pforzheim West und Pforzheim Ost. Oh, es ist sogar noch mal mehr geworden. Auf 5 Kilometern wegen der Dauerbaustelle. Warum wird denn das da gerade mehr? Sag mal. Naja, wobei, sehe ich da schon wieder, das hat sich vielleicht auch schon wieder erledigt. Also wie auch immer, ihr werdet es sehen, eure Staus, eure Blitzer, immer kostenlos. 0800 24 7 107 7. Gute Fahrt.
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0: Wir spielen für euch die meisten 80er, die meisten 90er, die meiste Musik. Ich bin Christian Krack und jetzt geht's in die 80er zu Bonnie Tyler. Das ist Holding Out for a Hero.
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Robbie Williams, Let Me Entertain You. Mit bestem Rock und Pop geht's durch den Montagabend. Hier ist die neue 107.7 und passend zum Regen jetzt aus den 80ern. Phil Collins, I Wish It Would Rain Down. Wobei, in dem Song geht's ja eigentlich nicht wirklich um Regen, sondern darum, dass er sich wünscht, dass sein Liebeskummer sozusagen weggewaschen wird nach einer gescheiterten Beziehung. Der arme Phil.

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12: Die beste Nachricht heute war mit Sicherheit die zumindest wieder etwas gesunkenen Spritpreise. Aber es ist natürlich noch mehr passiert. Es ist Montagabend, 20 Uhr.
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12: Mit Mia Hehm.
13: Schönen guten Abend. Grüne und CDU in Baden-Württemberg haben am Mittag in Stuttgart ihren Koalitionsvertrag unterzeichnet. Am Wochenende hatten die Landesverbände beider Parteien auf Landesparteitagen das gemeinsam ausgehandelte Papier gebilligt. Morgen kommt der neue Landtag zu seiner konstituierenden Sitzung zusammen. Mittwoch soll dann Grünen Spitzenkandidat Özdemir zum neuen Ministerpräsidenten gewählt werden. Viele Menschen vertrauen der KI im Privaten zu sehr und im Job zu wenig. Das haben Forscher der Uni Hohenheim ermittelt. Sie entwickeln nun Bots, die zum Beispiel Ärzten oder Facharbeitern ihre berufsbezogenen Antworten besser erklären und so als Entscheidungshilfe ernst genommen werden können, sagt Matthias Uhl von der Uni Hohenheim.
14: Wir müssen die Leute da abholen, wo sie stehen. Und das ist ähnlich, wie man das im modernen Coaching auch macht, dass man sagt, man gibt keine ready-made Answers, sondern versucht die Leute durch Selbstreflexion eigentlich selbst zu den Antworten zu führen. Also es ist eigentlich eine alte philosophische Idee, die wir jetzt auch im Interaktionsdesign von Chatbots versuchen umzusetzen.
13: Und nun weitere Meldungen in Kürze. Die Spritpreise sind zum ersten Mal seit Anfang März im bundesweiten Schnitt unter die 2-Euro-Marke gefallen. Das lag laut ADAC vor allem am gesunkenen Ölpreis. Die Experten kritisieren, dass der Tankrabatt weiter nicht vollständig weitergegeben wird. Wie können die Menschen in Deutschland entlastet werden? Nachdem die Entlastungsprämie im Bundesrat gestoppt wurde, will die Bundesregierung das weitere Vorgehen prüfen. Der Wirtschaftsweise Felbermayr fordert bei NTV eine Steuerentlastung für mittlere Einkommen. Die Verbraucherzentrale war zuletzt für Direktzahlungen. In genau einem Monat startet die Fußball-WM in Kanada, Mexiko und den USA. Während die FIFA ein Event der Superlative beschwört, ist vom großen Hype bislang noch wenig zu spüren. In den USA ist der erhoffte Buchungsboom bei den Hotels ausgeblieben. Zwei Gründe: die hohen Preise und die Politik von Präsident Trump.
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12: Das Wetter für uns in Baden-Württemberg macht den Eisheiligen alle Ehre. In der Nacht geht der Regen nämlich oben in den Bergen bei plus 5 bis minus 1 Grad sogar stellenweise in Schnee über. Morgen fällt immerhin kaum Regen. Bei 12 bis 15 Grad bekommen wir sogar hin und wieder die Sonne zu sehen. Kurz kurz nach 8 die neue 107.7 Verkehrsservice. Achtung, Autofahrer noch auf der A8 Ulm Richtung Stuttgart in der Ausfahrt Degerloch, defektes Fahrzeug. Achtung bitte auf der 81 Singen Richtung Stuttgart zwischen Rottweil und Oberndorf, Unfallstelle linke Spur. Eure Staus, eure Blitzer, immer kostenlos. 0800 24 7 1077. Ich bin Christian Krack. Ich wünsche euch eine gute Fahrt durch den Montagabend.
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2: Im Studio Mia Hin. Schönen guten Abend. Die Neuauflage der grün-schwarzen Koalition in Baden-Württemberg steht. Verhandler von Grünen und CDU haben in Stuttgart den Koalitionsvertrag für die nächsten 5 Jahre unterschrieben. Mit dabei auch der designierte Ministerpräsident Cem Özdemir. Er sagte:
3: Der Koalitionsvertrag ist überschrieben mit gemeinsam stark in stürmischen Zeiten. Deshalb ist mir wichtig, dass unser Team viel Wert auf Erfahrung, viel Wert auf handwerkliches Können legt. Als Garant für Stabilität, für Kontinuität, mit guter Regierungsarbeit in herausfordernden Zeiten. Mir ist wichtig, dass wir Grüne ein Hort der Verlässlichkeit sind.
2: Vor allem der Dieselpreis an den Tankstellen ist gerade im Sinkflug. Laut ADAC kostete der Liter zuletzt im Schnitt 1,98 Euro. Damit ist der Preis zum ersten Mal seit Anfang März unter die 2-Euro-Marke gefallen. Zum Vergleich, das Allzeithoch beim Diesel lag nach Beginn des Iran-Kriegs zwischenzeitlich bei gut 2,44 Euro pro Liter. Der ADAC sagt aber auch, weil der Ölpreis gerade wieder anzieht, werden die Preise an den Tankstellen vorerst wohl nicht viel weiter runtergehen. Und nun weitere Meldungen in Kürze. Deutschland und die Ukraine wollen stärker militärisch zusammenarbeiten. Beide Länder wollen gemeinsam neue Drohnen entwickeln, teilte Verteidigungsminister Pistorius bei einem Besuch in Kiew mit. Die Ukraine habe in den vergangenen Jahren beachtliche technologische Sprünge in dem Bereich gemacht. Die Zahl der Pflege-Azubis in Baden-Württemberg ist letztes Jahr um fast 7% gestiegen. Besonders zugelegt hat der Anteil der Männer. Der Südwesten hat 2020 die Ausbildungen in der Kranken-, Kinderkranken- und Altenpflege zu einem Berufsbild zusammengefasst. In Wien hat die Eurovision Song Contest Woche begonnen. Zum Auftakt zogen die 35 Teilnehmerländer in einer großen Parade durch die österreichische Hauptstadt. Morgen und am Donnerstag gibt's die Halbfinals, am Samstag das Finale. Favorit ist laut den Buchmachern in diesem Jahr Finnland.
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1: Im Studio Hanna Messerschmidt. Schönen guten Abend. Deutschland und die Ukraine wollen zusammen Drohnen entwickeln und herstellen. Das hat Verteidigungsminister Pistorius bei einem Besuch in Kiew angekündigt. Dabei geht es um Drohnen mit unterschiedlichen Reichweiten, von weniger als 100 bis zu mehr als 1500 Kilometern. Pistorius betonte,
2: die technologischen Sprünge hier in der Ukraine sind beachtlich und wir können davon profitieren, im besten Sinne des Wortes, indem wir für unsere Bundeswehr, für die NATO-Streitkräfte lernen, Informationen mitnehmen und vor allen Dingen auch weitere Joint Ventures auf den Weg bringen. Also gemeinsame Entwicklung und gemeinsame Produktion von Technologie, um unsere Abschreckungsfähigkeit deutlich zu erhöhen.
1: Vor allem der Dieselpreis an den Tankstellen ist gerade im Sinkflug. Laut ADAC kostete der Liter zuletzt im Schnitt 1,98 Euro. Damit ist der Preis zum ersten Mal seit Anfang März unter die 2-Euro-Marke gefallen. Zum Vergleich, das Allzeithoch beim Diesel lag nach Beginn des Irankriegs zwischenzeitlich bei gut 2,44 Euro pro Liter. Der ADAC sagt aber auch, weil der Ölpreis gerade wieder anzieht, werden die Preise an den Tankstellen vorerst wohl nicht viel weiter runtergehen. Und nun weitere Meldungen in Kürze. Viele Menschen kümmern sich erst um ihre Sicherheit im Netz, wenn es schon zu spät ist. Das zeigt eine aktuelle Umfrage vom Bundesamt für IT-Sicherheit BSI. Jeder Neunte war letztes Jahr von einer Straftat im Netz betroffen. Am häufigsten ging es um Betrug beim Online-Shopping. Weil er einen Anschlag geplant haben soll, ist ein 17-Jähriger in Hamburg festgenommen worden. Laut Ermittlern soll der Syrer für einen Sprengstoffanschlag Ziele wie ein Einkaufszentrum oder eine Polizeiwache ins Auge gefasst haben. Dazu hat ihn offenbar die Terrormiliz Islamischer Staat inspiriert. In Wien hat die Eurovision Song Contest Woche begonnen. Zum Auftakt zogen die 35 Teilnehmerländer in einer großen Parade durch die österreichische Hauptstadt. Morgen und am Donnerstag gibt's die Halbfinals, am Samstag das Finale. Favorit ist laut den Buchmachern in diesem Jahr Finnland.
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0: 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Kennst du die Geschichte hinter diesem Song? 1984. Queen treffen sich in den Limehouse Studios in London, um das Musikvideo zu ihrem neuen Song aufzunehmen. Was sie zu diesem Zeitpunkt nicht wissen? Mit diesem Video werden sie beim Musiksender MTV für einen bis dato nie dagewesenen Skandal sorgen. In Frauenkleidern schiebt sich Freddie Mercury mit Brüsten und Staubsauger genüsslich durchs Wohnzimmer und fängt an, den Haushalt zu erledigen. Das Ganze in rosa Plüschpantoffeln. Der Programmdirektor von MTV ist entsetzt. Dieses Video, sagt er, ist einfach zu schwul für uns. Obwohl der Song ein Riesenerfolg in den Charts ist, schmeißt er I Want to Break Free aus dem Programm. Erst 1993 läuft das Video wieder im US-Fernsehen und ist bis heute eine Legende. Queen, I Want to Break Free.
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0: 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Kennst du die Geschichte hinter diesem Song? Es ist 1986 und wer dieses Jahr ins Kino geht, kommt um einen Film nicht herum. Top Gun.
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2: Sie werden sich jetzt anhören, was ich zu sagen habe, Lieutenant. Meine Beurteilung Ihrer Flugleistung war völlig korrekt.
0: Der junge Tom Cruise als Kampfjet-Pilot verliebt sich in seine Ausbilderin. Ein Testpublikum sieht den Actionfilm vor Kinostart. Doch nicht alle sind zufrieden. Neben all den Flugzeugträgern, Düsenjets und Lederjacken fehlen die großen Gefühle. Tom Cruise und seine Kollegin müssen noch mal vor die Kamera und Liebesszenen nachdrehen. Um das Ganze musikalisch zu begleiten, entscheiden sich die Macher für eine völlig unbekannte Band aus Kalifornien. Berlin werden über Nacht zu Stars, gewinnen sogar einen Oscar und einen Golden Globe. Es bleibt ihr einziger Erfolg. Danach trennt sich die Band. Bis heute ist Take My Breath Away aber nicht mehr wegzudenken. Und Teil von bestem Rock und Pop.
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0: 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Kennst du die Geschichte hinter diesem Song? 1982. In der Fanpost von Michael Jackson finden sich erschreckende Briefe. Eine Frau schreibt ihm, er wäre der Vater ihrer Zwillinge. Sie träume davon, die Kinder mit ihnen gemeinsam großzuziehen und wundere sich, wie er sein eigenes Fleisch und Blut ignorieren kann. Schließlich landet ein Päckchen bei ihm, mit einer Pistole. Es ist die ultimative Drohung der Frau. Sie schreibt, wenn ich nicht in diesem Leben mit dir zusammen sein kann, dann im nächsten. Michael Jackson wird von Albträumen geplagt. Die Frau, die er nie getroffen hat, macht ihm Angst. Er schreibt einen Song. Billie Jean ist nicht meine Geliebte. Sie ist nur ein Mädchen, das behauptet, ich sei es. Aber das Kind ist nicht mein Sohn. Michael Jackson. Billie Jean.
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